0: 50 Metern komplett gesperrt. In Hilta am Teutoburger Wald könnt ihr die Hauptstraße im Bereich Borglo und Kloster Üsede auf gut einem Kilometer nicht befahren. Auch die Süsterstraße in Melle ist auf rund 30 Metern vollständig gesperrt. Kommt gut und sicher an euer Ziel.
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2: Guten Abend Osnabrück und Umgebung. Schön, dass ihr bei Schlaflos in Osnabrück auf Hase Radio dabei seid. Egal, ob ihr noch unterwegs seid, arbeitet oder einfach nicht einschlafen könnt, wir begleiten euch durch die Nacht mit Musik und den wichtigsten Nachrichten. Jetzt wird's atmosphärisch und ein bisschen geheimnisvoll. Robbie Robertson mit Somewhere Down the Crazy River. 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
1: Das Neueste mit Emilia. Hallo. Beim EU-Gipfel in Brüssel beraten die Staats- und Regierungschefs über hohe Energiepreise, den nächsten EU-Haushalt und den Handel mit China. Einige Länder fordern Spielraum für Hilfen an Haushalte und Unternehmen. Andere warnen vor neuen Schulden und mehr fossiler Energie. Besonders umstritten ist die Verteilung der EU-Mittel. Am Freitag steht die Ukraine im Mittelpunkt. Präsident Zelensky reist an, nachdem Donald Trump mit Wladimir Putin einen umstrittenen Dieseldeal vereinbart hat. Bei Lotto 6 aus 49 lauten die Gewinnzahlen der Mittwochsziehung vom 14. Oktober 2026 4, 13, 16, 33, 36 und 39. Die Superzahl ist 9. Bei Spiel 77 lautet die Gewinnzahl 9044026. Bei Super 6 226962. Auf der A30 wird die Abfahrt Ibbenbüren für Verkehr aus Richtung Osnabrück ab Donnerstag, 15. Oktober, 23 Uhr vollständig gesperrt. Die Einschränkung soll bis Freitag, 20. November, 19 Uhr dauern. Grund sind Fahrbahnsanierungen. Eine Umleitung ist bislang nicht angegeben. Weiter geht's mit dem Wetter. Hanna.
2: Danke, Emilia. Das Wetter in Osnabrück. Aktuell sind es 7 Grad, trocken und komplett zugezogen. Der Himmel trägt heute seine graue Lieblingsdecke. Wind? Kaum der Rede wert. Heute bleibt es trocken und wird mit bis zu 17 Grad mild. Morgen werden bis zu 19 Grad erreicht, später kommt leichter Regen dazu. Der Schirm darf mit auf Abenteuerreise. Übermorgen wird es mit maximal 13 Grad kühler und immer wieder nieselt es.
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3: Die Verkehrsnachrichten rund um Osnabrück. In Osnabrück ist der Hasewinkel auf rund 50 Metern voll gesperrt. In Hilter am Teutoburger Wald könnt ihr die Hauptstraße bei Borglo und Kloster Ösede auf rund 1 Kilometer nicht befahren. Auch hier gilt eine Vollsperrung. In Melle ist die Süsterstraße auf rund 30 Metern ebenfalls vollständig gesperrt. Kommt alle gut und sicher ans Ziel.
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4: Guten Abend Osnabrück und Umgebung. Hier ist Heiko mit Schlaflos in Osnabrück auf Hase Radio. Egal, ob ihr noch unterwegs seid, arbeitet oder einfach nicht einschlafen könnt, wir begleiten euch durch die Nacht mit den wichtigsten Nachrichten und jeder Menge guter Musik. Und jetzt wird's sonnig für die Ohren. I Can See Clearly Now von Jimmy.

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1: Das Neueste mit Emilia. Hallo. Beim EU-Gipfel in Brüssel beraten die Staats- und Regierungschefs über hohe Energiepreise, den nächsten EU-Haushalt und den Handel mit China. Einige Länder fordern Spielraum für Hilfen an Haushalte und Unternehmen. Andere warnen vor neuen Schulden und mehr fossiler Energie. Besonders umstritten ist die Verteilung der EU-Mittel. Am Freitag steht die Ukraine im Mittelpunkt. Präsident Zelensky reist an, nachdem Donald Trump mit Wladimir Putin einen umstrittenen Dieseldeal vereinbart hat. Bei Lotto 6 aus 49 lauten die Gewinnzahlen der Mittwochsziehung vom 14. Oktober 2026 4, 13, 16, 33, 36 und 39. Die Superzahl ist 9. Bei Spiel 77 lautet die Gewinnzahl 9044026. Bei Super 6 226962. Auf der A30 wird die Abfahrt Ibbenbüren für Verkehr aus Richtung Osnabrück ab Donnerstag, 15. Oktober, 23 Uhr vollständig gesperrt. Die Einschränkung soll bis Freitag, 20. November, 19 Uhr dauern. Grund sind Fahrbahnsanierungen. Eine Umleitung ist bislang nicht angegeben. Weiter geht's mit dem Wetter. Hanna.
2: Danke, Emilia. Das Wetter in Osnabrück. Aktuell sind es 7 Grad, trocken und komplett zugezogen. Der Himmel trägt heute seine graue Lieblingsdecke. Wind? Kaum der Rede wert. Heute bleibt es trocken und wird mit bis zu 17 Grad mild. Morgen werden bis zu 19 Grad erreicht, später kommt leichter Regen dazu. Der Schirm darf mit auf Abenteuerreise. Übermorgen wird es mit maximal 13 Grad kühler und immer wieder nieselt es.
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3: Schauen wir uns den Verkehr in und um Osnabrück an. In Osnabrück ist der Hasewinkel auf rund 50 Metern gesperrt. Auch die Hauptstraße in Hilter am Teutoburger Wald könnt ihr im Bereich Borkloh und Kloster Ösede auf gut einem Kilometer nicht befahren. In Melle ist außerdem die Süsterstraße auf rund 30 Metern gesperrt. Fahrt vorsichtig und kommt alle gut an.
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4: Guten Abend Osnabrück und Umgebung. Schön, dass du bei Schlaflos in Osnabrück auf Hase Radio dabei bist. Ich bin Heiko und begleite dich durch die Nacht. Mit den wichtigsten Nachrichten, entspannten Gedanken und natürlich jeder Menge Musik. Jetzt wird's gefühlvoll und ganz groß im Sound. Barbra Streisand mit Woman in Love. Viel Spaß!

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1: Guten Morgen Osnabrück. Heiko, Volt ist jetzt im Stadtrat eine eigene Fraktion. Was steckt dahinter?
2: Lisa Marie Markmann und Colin Püschel haben sich am 8. Oktober zusammengeschlossen. Markmann führt die Fraktion, Püschel ist ihr Stellvertreter. Volt möchte eigenständiger auftreten, aber weiter Bündnisse suchen.
1: Und welche Ideen bringen Sie mit, außer frischem Wind im Ratssaal?
2: Im Fokus stehen soziale Projekte, mehr Stadtgrün, Klimaanpassung und nachhaltiger Verkehr. Dazu kommen Housing First, die 15-Minuten-Stadt und Osnabrück als Friedensstadt mit europäischen Kontakten.
1: Auf der A30 weht dagegen eher Baustellenluft. Was müssen Autofahrer bei Ibbenbüren wissen?
2: Ab Donnerstag, 15. Oktober, ist die Abfahrt aus Richtung Osnabrück ab 23 Uhr gesperrt. Die Einschränkung soll bis Freitag, 20. November, 19 Uhr dauern. Eine konkrete Umleitung ist bislang nicht genannt.
1: Also besser früher planen, sonst wird aus der Ausfahrt eine Auszeit. Mehr Details zu diesen Themen und weitere Nachrichten findet ihr auf hasepost.de.
2: Politisch wird es auch bei der SPD unruhig. Die Jusos Osnabrück fordern nach dem Rücktritt von Bärbel Baas einen Neuanfang.
1: Sie verlangen auch den Rücktritt von Lars Klingbeil. Was ist Ihre Begründung?
2: Die Jusos sehen eine Führungs- und Vertrauenskrise. Sie wollen einen außerordentlichen Parteitag noch in diesem Jahr und eine Parteiführung, die unabhängiger von Regierungsämtern handeln kann. Das sind Forderungen der Jusos, keine Beschlüsse der Bundes-SPD.
1: Damit seid ihr für heute auf Stand. Noch mehr Aktuelles aus Osnabrück gibt es jederzeit bei hasepost.de.
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1: Hier ist Emilia. Hallo. Die EU-Staats- und Regierungschefs beraten ab Donnerstag 2 Tage in Brüssel über den EU-Haushalt für die Jahre 2028 bis 2034. Eine Einigung gilt als unwahrscheinlich. Themen sind auch China, Energiepreise und die Ukraine. Präsident Zelensky wird am Freitag erwartet. Bei Lotto 6 aus 49 lauten die Gewinnzahlen der Mittwochsziehung vom 14. Oktober 2026 4, 13, 16, 33, 36 und 39. Die Superzahl ist 9. Beispiel 77 lautet die Gewinnzahl 90044026. Bei Super 6 226962. Auf der A30 wird die Abfahrt Ibbenbüren für Verkehr aus Richtung Osnabrück ab Donnerstag, 15. Oktober, 23 Uhr, vollständig gesperrt. Die Einschränkung soll bis Freitag, 20. November, 19 Uhr dauern. Grund sind Fahrbahnsanierungen. Eine Umleitung ist bislang nicht angegeben. Weiter geht's mit dem Wetter. Hanna.
2: Danke, Emilia. Das Wetter in Osnabrück. Aktuell ist es 9 Grad, stark bewölkt und trocken bei leichtem Wind. Am frühen Morgen bleibt es zunächst grau, später zeigen sich ein paar freundlichere Phasen. Heute trocken bis 17 Grad, morgen zeitweise leichter Regen und bis 18 Grad. Danach deutlich kühler mit maximal 13 Grad, meist grauem Himmel und etwas Regen.
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3: Schauen wir uns den Verkehr in und um Osnabrück an. In Osnabrück könnt ihr den Hasewinkel auf rund 50 Metern nicht befahren. Die Straße ist gesperrt. Auch die Hauptstraße in Hilter am Teutoburger Wald ist im Bereich Borklo und Kloster Ösede auf gut 1 Kilometer gesperrt. In Melle müsst ihr außerdem die Sperrung der Süsterstraße auf rund 30 Metern beachten. Kommt alle sicher und gut an euer Ziel.
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1: Guten Morgen, Osnabrück und die ganze Region. Es ist 5:15. Schön, dass du schon wach bist und Hase Radio hörst. Wir begleiten dich entspannt durch den frühen Morgen mit viel Musik, den wichtigsten Nachrichten aus aller Welt und allem, was bei uns vor Ort zählt. Jetzt kommt Toto mit Hold the Line. 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
1: Hier ist Hans mit den aktuellen Meldungen aus der Region. Willkommen zu den Lokalnachrichten. Ab Donnerstagabend ist die Abfahrt Ibbenbüren der A30 aus Richtung Osnabrück gesperrt. Die Sperrung beginnt um 23 Uhr und soll bis Freitag, den 20. November, 19 Uhr dauern. Grund sind Fahrbahnsanierungen. Eine Umleitung ist nicht angegeben. Zwischen Ibbenbüren West und Laggenbeck sorgen weitere Baustellen für eingeschränkte Fahrbahnbreiten. Volt hat im Osnabrücker Stadtrat erstmals eine eigene Fraktion gebildet. Lisa Marie Markmann und Colin Püschel schlossen sich am 8. Oktober zusammen. Markmann übernimmt den Vorsitz, Püschel ist ihr Stellvertreter. Die Fraktion will soziale Infrastruktur, Klimaanpassung und nachhaltige Verkehrspolitik stärken und dabei mit

anderen Parteien zusammenarbeiten. Nach Bärbel Baas Rücktritt fordern die Jusos Osnabrück einen grundlegenden Neuanfang der SPD und den sofortigen Rücktritt von Co-Chef Lars Klingbeil. Sie sehen die Partei in einer Führungs- und Vertrauenskrise. Die Jusos verlangen einen außerordentlichen Parteitag noch im Jahr 2026 und eine Trennung von Parteivorsitz und Regierungsämtern. Das

Hits. Egal zu welcher Uhrzeit und ja, auch zu dieser frühen Morgenstunde begrüßen wir alle Hörerinnen und Hörer und damit einen schönen guten Morgen zusammen. Wir haben natürlich an diesem Morgen alles, was wichtig ist, als kompakte Infos und auch die beste Musik zum Wachwerden. Und ich glaube, genau damit machen wir jetzt auch weiter. Also, Musik ab!

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1: Hier ist Emilia. Hallo. Die EU-Staats- und Regierungschefs beraten ab Donnerstag 2 Tage in Brüssel über den EU-Haushalt für die Jahre 2028 bis 2034. Eine Einigung gilt als unwahrscheinlich. Themen sind auch China, Energiepreise und die Ukraine. Präsident Zelensky wird am Freitag erwartet. Bei Lotto 6 aus 49 lauten die Gewinnzahlen der Mittwochsziehung vom 14. Oktober 2026 4, 13, 16, 33, 36 und 39. Die Superzahl ist 9. Bei Spiel 77 lautet die Gewinnzahl 90044026. Bei Super 6 226962. Auf der A30 wird die Abfahrt Ibbenbüren für Verkehr aus Richtung Osnabrück ab Donnerstag, 15. Oktober, 23 Uhr, vollständig gesperrt. Die Einschränkung soll bis Freitag, 20. November, 19 Uhr dauern. Grund sind Fahrbahnsanierungen. Eine Umleitung ist bislang nicht angegeben. Weiter geht's mit dem Wetter. Hanna.
2: Danke, Emilia. Das Wetter in Osnabrück. Aktuell ist es 9 Grad, stark bewölkt und trocken bei leichtem Wind. Am frühen Morgen bleibt es zunächst grau, später zeigen sich ein paar freundlichere Phasen. Heute trocken bis 17 Grad, morgen zeitweise leichter Regen und bis 18 Grad. Danach deutlich kühler mit maximal 13 Grad, meist grauem Himmel und etwas Regen.
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3: Ein Blick auf den Verkehr in und um Osnabrück. In Osnabrück könnt ihr den Hasewinkel auf rund 50 Metern nicht befahren. Die Straße ist dort vollständig gesperrt. In Hilte am Teutoburger Wald müsst ihr auf der Hauptstraße im Bereich Borglo und Kloster Ösede eine Vollsperrung auf gut 1 Kilometer beachten. Auch in Melle kommt ihr auf der Süsterstraße nicht durch. Sie ist auf rund 30 Metern vollständig gesperrt. Fahrt vorsichtig und kommt alle gut an.
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4: Guten Morgen Osnabrück und Umgebung. Schön, dass du mit Hase Radio in den Tag startest. Gleich halten wir dich natürlich mit Nachrichten aus aller Welt und den wichtigsten Meldungen aus unserer Region auf dem Laufenden. Jetzt gibt's aber erstmal gute Laune und einen echten Ohrwurm. Hier ist Eumara mit Wackelkontakt.

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1: Guten Morgen, Osnabrück. Heiko, Volt ist jetzt im Stadtrat eine eigene Fraktion. Was steckt dahinter?
2: Lisa Marie Markmann und Colin Püschel haben sich am 8. Oktober zusammengeschlossen. Markmann führt die Fraktion, Püschel ist ihr Stellvertreter. Volt möchte eigenständiger auftreten, aber weiter Bündnisse suchen.
1: Und welche Ideen bringen Sie mit, außer frischem Wind im Ratssaal?
2: Im Fokus stehen soziale Projekte, mehr Stadtgrün, Klimaanpassung und nachhaltiger Verkehr. Dazu kommen Housing First, die 15-Minuten-Stadt und Osnabrück als Friedensstadt mit europäischen Kontakten.
1: Auf der A30 weht dagegen eher Baustellenluft. Was müssen Autofahrer bei Ibbenbüren wissen?
2: Ab Donnerstag, 15. Oktober, ist die Abfahrt aus Richtung Osnabrück ab 23 Uhr gesperrt. Die Einschränkung soll bis Freitag, 20. November, 19 Uhr dauern. Eine konkrete Umleitung ist bislang nicht genannt.
1: Also besser früher planen, sonst wird aus der Ausfahrt eine Auszeit. Mehr Details zu diesen Themen und weitere Nachrichten findet ihr auf hasepost.de.
2: Politisch wird es auch bei der SPD unruhig. Die Jusos Osnabrück fordern nach dem Rücktritt von Bärbel Baas einen Neuanfang.
1: Sie verlangen auch den Rücktritt von Lars Klingbeil. Was ist Ihre Begründung?
2: Die Jusos sehen eine Führungs- und Vertrauenskrise. Sie wollen einen außerordentlichen Parteitag noch in diesem Jahr und eine Parteiführung, die unabhängiger von Regierungsämtern handeln kann. Das sind Forderungen der Jusos, keine Beschlüsse der Bundes-SPD.
1: Damit seid ihr für heute auf Stand. 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

Einen wundervollen guten Morgen an alle. Ganz egal, was ihr gerade macht, ich sorge auf jeden Fall dafür, dass ihr mit einem Lächeln in den Tag startet. Gute Musik, gute Stimmung und ihr seid mittendrin hier bei Hase Radio. Guten Morgen.

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1: Hier ist Hans mit den aktuellen Meldungen aus der Region. Willkommen zu den Lokalnachrichten. Ab Donnerstagabend ist die Abfahrt Ibbenbüren der A30 aus Richtung Osnabrück gesperrt. Die Sperrung beginnt um 23 Uhr und soll bis Freitag, den 20. November, 19 Uhr dauern. Grund sind Fahrbahnsanierungen. Eine Umleitung ist nicht angegeben. Zwischen Ibbenbüren West und Laggenbeck sorgen weitere Baustellen für eingeschränkte Fahrbahnbreiten. Volt hat im Osnabrücker Stadtrat erstmals eine eigene Fraktion gebildet. Lisa Marie Markmann und Colin Püschel schlossen sich am 8. Oktober zusammen. Markmann übernimmt den Vorsitz, Püschel ist ihr Stellvertreter. Die Fraktion will soziale Infrastruktur, Klimaanpassung und nachhaltige Verkehrspolitik stärken und dabei mit anderen Parteien zusammenarbeiten. Nach Bärbel Baas Rücktritt fordern die Jusos Osnabrück einen grundlegenden Neuanfang der SPD und den sofortigen Rücktritt von Co-Chef Lars Klingbeil. Sie sehen die Partei in einer Führungs- und Vertrauenskrise. Die Jusos verlangen einen

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1: Am 15.10.2000. U2's Beautiful Day ist gerade erst seit 6 Tagen draußen und schon klingt der Song wie ein Aufbruch. Noch steht ein großer Chartmoment bevor. In der Woche ab dem 21. Oktober wird die Single in Großbritannien auf Platz 1 steigen. Für eine Woche. Der 4. Nummer 1 Hit der Band dort. Der Weg dahin war alles andere als glatt. Bono brachte eine erste Akkordfolge mit, doch The Edge fand, daraus sei zunächst nur ein ziemlich gewöhnlicher Rocksong geworden. Daniel Lanois wiederum hörte darin zu viel Vergangenheit, zu wenig Zukunft. Also wurde weitergeschraubt. Gemeinsam mit Brian Eno an der Produktion in U2's Studio in Dublin. Allein der finale Mix dauerte Berichten zufolge rund 2 Wochen. Steve Lillywhite kam dazu, um beim Fertigstellen zu helfen. Bono ergänzte eine Gitarrenfigur, die der Basslinie folgte. The Edge sagte später, genau das habe dem Stück mehr Halt gegeben. Bono verglich den Mix mit dem Versuch, einen riesigen Marlin ins Boot zu ziehen. Ein passendes Bild für einen Song, der sich erst bändigen lassen musste, bevor er seine Weite entfaltete. Beautiful Day erschien als Vorbote des Albums All That You Can't Leave Behind. Nach der experimentellen Phase von Pop fand U2 hier zurück zu klaren Melodien und unmittelbarem Rock, ohne die modernen Klangfarben von Eno und Lanois aufzugeben. Genau diese Balance machte den Song zum Auftakt eines neuen Kapitels und half dem Album, weltweit durchzustarten. Und jetzt hören wir den Song, der im Oktober 2000 gerade erst seine Reise antrat, Beautiful Day. 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
1: Hier ist Emilia. Hallo. Die EU-Staats- und Regierungschefs beraten ab Donnerstag 2 Tage in Brüssel über den EU-Haushalt für die Jahre 2028 bis 2034. Eine Einigung gilt als unwahrscheinlich. Themen sind auch China, Energiepreise und die Ukraine. Präsident Zelensky wird am Freitag erwartet. Bei Lotto 6 aus 49 lauten die Gewinnzahlen der Mittwochsziehung vom 14. Oktober 2026 4, 13, 16, 33, 36 und 39. Die Superzahl ist 9. Bei Spiel 77 lautet die Gewinnzahl 90044026. Bei Super 6 226962. Auf der A30 wird die Abfahrt Ibbenbüren für Verkehr aus Richtung Osnabrück ab Donnerstag, 15. Oktober, 23 Uhr, vollständig gesperrt. Die Einschränkung soll bis Freitag, 20. November, 19 Uhr dauern. Grund sind Fahrbahnsanierungen. Eine Umleitung ist bislang nicht angegeben. Weiter geht's mit dem Wetter. Hanna!
2: Danke, Emilia. Das Wetter in Osnabrück. Aktuell ist es 9 Grad, stark bewölkt und trocken bei leichtem Wind. Am frühen Morgen bleibt es zunächst grau, später zeigen sich ein paar freundlichere Phasen. Heute trocken bis 17 Grad, morgen zeitweise leichter Regen und bis 18 Grad. Danach deutlich kühler mit maximal 13 Grad, meist grauem Himmel und etwas Regen.
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3: Die Verkehrsnachrichten rund um Osnabrück. In Osnabrück ist die Bielefelder Straße auf rund 1 Kilometer vollständig gesperrt. Auch den Hasewinkel könnt ihr auf einem Abschnitt von rund 50 Metern nicht befahren. Die Straße ist dort ebenfalls vollständig gesperrt. In Hilter am Teutoburger Wald ist die Straße im alten Borglo bei Wellingholzhausen auf rund 150 Metern vollständig gesperrt. Kommt alle gut und sicher an euer Ziel.
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1: Guten Morgen Osnabrück und die Region. Schön, dass du mit Hase Radio in den Tag startest. Gleich halten wir dich natürlich mit den wichtigsten Nachrichten aus aller Welt und von hier vor Ort auf dem Laufenden. Jetzt gibt's erstmal frischen Sound für deinen Morgen. Around the World von Niklas Dee und René Miller. Viel Spaß!

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3: Hier ist Hans am Mikrofon mit den lokalen Nachrichten. Ab Donnerstagabend ist die Abfahrt Ibbenbüren der A30 aus Richtung Osnabrück gesperrt. Die Sperrung beginnt um 23 Uhr und soll bis Freitag, den 20. November, 19 Uhr dauern. Grund sind Fahrbahnsanierungen. Eine Umleitung ist nicht angegeben. Zwischen Ibbenbüren West und Laggenbeck sorgen weitere Baustellen für eingeschränkte Fahrbahnbreiten. Volt hat im Osnabrücker Stadtrat erstmals eine eigene Fraktion gebildet. Lisa-Marie Markmann und Colin Püschel schlossen sich am 8. Oktober zusammen. Markmann übernimmt den Vorsitz, Püschel ist ihr Stellvertreter. Die Fraktion will soziale Infrastruktur, Klimaanpassung und nachhaltige Verkehrspolitik stärken und dabei mit anderen Parteien zusammenarbeiten. Nach Bärbel Baas Rücktritt fordern die Jusos Osnabrück einen grundlegenden Neuanfang der SPD und den sofortigen Rücktritt von Co-Chef Lars Klingbeil. Sie sehen die Partei in einer Führungs- und Vertrauenskrise. Die Jusos verlangen einen außerordentlichen Parteitag noch im Jahr 2026 und eine Trennung von Parteivorsitz und Regierungsämtern. Das waren die lokalen Nachrichten.

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1: Hier ist Emilia. Hallo. Die EU-Staats- und Regierungschefs beraten ab Donnerstag 2 Tage in Brüssel über den EU-Haushalt für die Jahre 2028 bis 2034. Eine Einigung gilt als unwahrscheinlich. Themen sind auch China, Energiepreise und die Ukraine. Präsident Zelensky wird am Freitag erwartet. Bei Lotto 6 aus 49 lauten die Gewinnzahlen der Mittwochsziehung vom 14. Oktober 2026 4, 13, 16, 33, 36 und 39. Die Superzahl ist 9. Bei Spiel 77 lautet die Gewinnzahl 90044026. Bei Super 6 226962. Auf der A30 wird die Abfahrt Ibbenbüren für Verkehr aus Richtung Osnabrück ab Donnerstag, 15. Oktober, 23 Uhr vollständig gesperrt. Die Einschränkung soll bis Freitag, 20. November, 19 Uhr dauern. Grund sind Fahrbahnsanierungen. Eine Umleitung ist bislang nicht angegeben. Weiter geht's mit dem Wetter. Hanna!
2: Danke, Emilia. Das Wetter in Osnabrück. Aktuell ist es 9 Grad, stark bewölkt und trocken bei leichtem Wind. Am frühen Morgen bleibt es zunächst grau, später zeigen sich ein paar freundlichere Phasen. Heute trocken bis 17 Grad, morgen zeitweise leichter Regen und bis 18 Grad. Danach deutlich kühler mit maximal 13 Grad, meist grauem Himmel und etwas Regen.
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3: Ein Blick auf den Verkehr in und um Osnabrück. In Osnabrück könnt ihr den Hasewinkel auf rund 50 Metern nicht befahren. Die Straße ist gesperrt. In Hilta am Teutoburger Wald ist die Straße im alten Borglo bei Wellingholzhausen auf rund 150 Metern gesperrt. Auch die Süsterstraße in Melle ist auf rund 30 Metern gesperrt. Kommt alle sicher und gut an euer Ziel.
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1: Guten Morgen Osnabrück und Umgebung. Hier ist Heiko bei Hase Radio. Schön, dass du mit uns in den Tag startest. Gleich gibt's wieder die wichtigsten Nachrichten aus aller Welt und natürlich das, was bei uns in der Region los ist. Jetzt aber erstmal Musik für einen besseren Morgen. Glockenbach und Declan J. Donovan mit Better Days. 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
1: Hier ist Hans am Mikrofon mit den lokalen Nachrichten. Ab Donnerstagabend ist die Abfahrt Ibbenbüren der A30 aus Richtung Osnabrück gesperrt. Die Sperrung beginnt um 23 Uhr und soll bis Freitag, den 20. November, 19 Uhr dauern. Grund sind Fahrbahnsanierungen. Eine Umleitung ist nicht angegeben. Zwischen Ibbenbüren West und Laggenbeck sorgen weitere Baustellen für eingeschränkte Fahrbahnbreiten. Volt hat im Osnabrücker Stadtrat erstmals eine eigene Fraktion gebildet. Lisa Marie Markmann und Colin Püschel schlossen sich am 8. Oktober zusammen. Markmann übernimmt den Vorsitz, Püschel ist ihr Stellvertreter. Die Fraktion will soziale Infrastruktur, Klimaanpassung und nachhaltige Verkehrspolitik stärken und dabei mit anderen Parteien zusammenarbeiten. Nach Bärbel Baas Rücktritt fordern die Jusos Osnabrück einen grundlegenden Neuanfang der SPD und den sofortigen Rücktritt von Co-Chef Lars Klingbeil. Sie sehen die Partei in einer Führungs- und Vertrauenskrise. Die Jusos verlangen

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1: Mit mir, Tore. Hallo. Nach einem russischen Luftangriff auf Kiew sind Strom- und Wasserversorgung in Teilen der Hauptstadt ausgefallen. Russland setzte Dutzende Raketen und mehr als 100 Drohnen gegen die Energieinfrastruktur ein. Präsident Selenskyj fordert in London weitere Unterstützung und erklärt die Ukraine zur Waffenruhe bereit. Während der niedersächsischen Herbstferien erweitert das Grönegau-Bad in Menne-Mitte seine Öffnungszeiten. Bis einschließlich 25. Oktober öffnet es montags, dienstags, donnerstags, freitags und samstags bereits um 7 Uhr. Grund ist der ausfallende Schulschwimmunterricht. Sport- und Mehrzweckbecken können zeitweise für Kurse und Vereine reserviert sein. Bei Lotto 6 aus 49 lauten die Gewinnzahlen der Mittwochsziehung vom 14. Oktober 2026 4, 13, 16, 33, 36 und 39. Die Superzahl ist 9. Bei Spiel 77 lautet die Gewinnzahl 90044026. Bei Super 6 226962. Das waren die Nachrichten. Hammer, wie wird das Wetter?
2: Danke, Tore. Das Wetter in Osnabrück. Aktuell ist es 9 Grad warm, mit etwas Sonne zwischen den Wolken und schwachem Wind. Vormittags wird es zunehmend wolkig, nachmittags bedeckt, aber trocken. Maximal 17 Grad. Morgen bis 19 Grad, zeitweise leichter Regen. Danach deutlich kühler mit höchstens 13 Grad und erneut etwas Regen.
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3: Schauen wir uns den Verkehr in und um Osnabrück an.
4: In Osnabrück müsst ihr auf der Bielefelder Straße eine Vollsperrung auf rund einem Kilometer beachten. Auch der Hasewinkel ist auf rund 50 Metern vollständig gesperrt. In Hilta am Teutoburger Wald könnt ihr die Straße im alten Borgloh bei Wellingholzhausen auf rund 150 Metern wegen einer Vollsperrung nicht befahren. Kommt alle gut und sicher an euer Ziel.
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5: Guten Morgen Osnabrück und die ganze Region. Hier ist Heiko bei Hase Radio, kurz nach 9. Ich hoffe, ihr seid gut in den Tag gestartet, ob im Büro, unterwegs oder ganz entspannt zu Hause. Gleich gibt's für euch die wichtigsten Nachrichten aus aller Welt und natürlich auch Geschichten, die unsere Nachbarschaft bewegen und euch vor Ort betreffen. Bleibt also dran, wir ordnen ein, was heute zählt. Jetzt aber erstmal Musik. The Outfield und Diplo mit Your Love. Diplo

Der Tag ist noch ganz jung und ich bin hier, um euch zu begleiten, während ihr euch für den Tag bereit macht. Vergesst dabei bitte nicht, heute könnte der Tag der Tage sein, an dem wirklich alles passiert. Also, starten wir doch einfach mit voller Energie und guter Laune in den Tag und ich verspreche euch, wir machen den heutigen Morgen zu etwas ganz Besonderem. Mit großartiger Musik und natürlich auch interessanten Geschichten. Bleibt dran!

Nach Slowly von Avion und Rani ist es 8:45 bei Hase Radio. In Brüssel wird gerade über ziemlich große Fragen verhandelt. Weniger Bürokratie, Hilfe für die Ukraine, Energiepreise und eine mögliche EU-Erweiterung. Im Fokus steht aber der neue EU-Haushalt ab 2028. Die Kommission plant mit rund 1,1 Euro. Das Parlament will mehr als 2 Billionen. Deutschland fordert als größter Nettozahler Einsparungen. Klar ist, neue Aufgaben wie Verteidigung und Außenpolitik gibt's nicht zum Nulltarif. Wenn keine Einigung gelingt, läuft der alte Haushalt mit Inflationsausgleich weiter. Jetzt geht's musikalisch weiter mit Ed Sheeran und Azizam.

Das war Who Believes in Angels von Elton John und Brandi Carlile. Und es ist kurz vor 9:30. Da passt ein Blick auf die Zukunft unserer Stadt ganz gut. Wie soll der Busverkehr in Osnabrück künftig aussehen? Am Montag, dem 26. Oktober, stellen Stadt und Planos ab 17.30 Uhr ihren Entwurf fürs Zukunftsnetz vor. Im Innovationszentrum Osnabrück könnt ihr kostenlos dabei sein und Fragen stellen. Spannend? Im Entwurf ist wieder eine Ringlinie vorgesehen. Auch die Umgestaltung des Neumarkts und die Einbindung der Johannesfreiheit spielen eine Rolle. Es geht außerdem um bessere Pünktlichkeit, Barrierefreiheit und natürlich auch um die Kosten. Nach der Veranstaltung gibt's 3 Wochen Zeit, Anregungen und Kritik einzureichen. Und jetzt ein bisschen musikalische Wärme für euren Vormittag. Robin Schulz mit Embers.

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1: Hier sind die Lokalnachrichten mit Hans. Stadt und Planos stellen am Montag, dem 26. Oktober, ab 17.30 Uhr ihren Entwurf für das künftige Osnabrücker Busnetz öffentlich vor. Ab Donnerstagabend ist die Abfahrt Ibbenbüren der A30 aus Richtung Osnabrück gesperrt. Die Sperrung beginnt um 23 Uhr und soll bis Freitag, den 20. November, 19 Uhr dauern. Grund sind Fahrbahnsanierungen. Eine Umleitung ist nicht angegeben. Zwischen Ibbenbüren West und Laggenbeck sorgen weitere Baustellen für eingeschränkte Fahrbahnbreiten. Volt hat im Osnabrücker Stadtrat erstmals eine eigene Fraktion gebildet. Lisa Marie

Das war Stay von Miles Smith. Es ist 21:45 und jetzt eine Nachricht, die wirklich schwer im Magen liegt. In Peshawar, im Norden Pakistans, ist das Dach einer Privatschule eingestürzt. Mindestens 21 Kinder und eine Lehrerin sind dabei ums Leben gekommen. Viele weitere Menschen wurden verletzt. Einige Kinder waren zunächst noch unter den Trümmern eingeschlossen. Die Rettungskräfte suchen weiter. Warum das passieren konnte, ist noch unklar. Unsere Gedanken sind bei den Familien und allen Helferinnen und Helfern vor Ort. Wir machen jetzt musikalisch weiter, ganz behutsam, Destiny von Ellie Goulding.

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1: Mit mir, Tore. Hallo. Nach einem russischen Luftangriff auf Kiew sind Strom- und Wasserversorgung in Teilen der Hauptstadt ausgefallen. Russland setzte Dutzende Raketen und mehr als 100 Drohnen gegen die Energieinfrastruktur ein. Präsident Selenskyj fordert in London weitere Unterstützung und erklärt die Ukraine zur Waffenruhe bereit. Während der niedersächsischen Herbstferien erweitert das Grönegau-Bad in Menne-Mitte seine Öffnungszeiten. Bis einschließlich 25. Oktober öffnet es montags, dienstags, donnerstags, freitags und samstags bereits um 7 Uhr. Grund ist der ausfallende Schulschwimmunterricht. Sport- und Mehrzweckbecken können zeitweise für Kurse und Vereine reserviert sein. Bei Lotto 6 aus 49 lauten die Gewinnzahlen der Mittwochsziehung vom 14. Oktober 2026 4, 13, 16, 33, 36 und 39. Die Superzahl ist 9. Bei Spiel 77 lautet die Gewinnzahl 90044026. Bei Super 6 226962. Das waren die Nachrichten. Hammer, wie wird das Wetter?
2: Danke, Tore. Das Wetter in Osnabrück. Aktuell ist es 9 Grad warm, mit etwas Sonne zwischen den Wolken und schwachem Wind. Vormittags wird es zunehmend wolkig, nachmittags bedeckt, aber trocken. Maximal 17 Grad. Morgen bis 19 Grad, zeitweise leichter Regen. Danach deutlich kühler mit höchstens 13 Grad und erneut etwas Regen.
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3: Ein Blick auf den Verkehr in und um Osnabrück. In Osnabrück ist die Bielefelder Straße auf rund einem Kilometer gesperrt. Auch den Hasewinkel könnt ihr auf etwa 50 Metern nicht befahren. Die Straße ist ebenfalls gesperrt. In Hilta am Teutoburger Wald bei Wellingholzhausen müsst ihr auf der Straße im alten Borgloh eine Sperrung auf rund 150 Metern beachten. Kommt alle gut und sicher an euer Ziel.
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4: Guten Morgen zusammen, schön, dass du dabei bist bei Hase Radio. Mit den wichtigsten Nachrichten aus aller Welt und natürlich dem, was Osnabrück und die Region heute bewegt. Auch wenn gerade kein spezielles Thema auf dem Zettel steht, wir halten dich zuverlässig auf dem Laufenden. Locker, klar und mitten aus deiner Umgebung. Jetzt gibt's frischen Sound für deinen Vormittag. Out My Head von Topic und A7S. Viel Spaß damit!

Nach To Be Free von Sam Smith und Freiheit, die ist gerade für viele Menschen in der Ukraine alles andere als selbstverständlich. Es ist 10:15. Nach einem schweren russischen Luftangriff stehen in Kiew Wohnungen und Energieanlagen in Flammen. Strom und Wasser fielen in Teilen der Stadt aus. Ein Bewohner sagt, dieser Terror solle die Menschen zur Aufgabe zwingen. Erreiche aber das Gegenteil. Viele seien entschlossener denn je. Präsident Zelensky wirbt derweil in Europa um Hilfe. Es geht um Schutz, Energieversorgung und darum, im Winter nicht allein dazustehen. Ein bedrückender Morgen. Wir bleiben bei euch. Jetzt Reezy mit Trapper's Lullaby.

Punk Rocky von A$AP Rocky bei Hase Radio. Es ist kurz vor 10:30 und ein Thema, das uns alle betrifft. Der Netzausbau für Strom kommt viel zu langsam voran. Von knapp 8000 geplanten Kilometern sind erst rund 37% fertig. Das Problem? Wenn im Norden viel Wind- und Solarstrom erzeugt wird, kommt er nicht immer in den Süden, wo er gebraucht wird. Anlagen werden dann abgeschaltet und das kostet Milliarden. Die großen Nord-Süd-Leitungen verspäten sich teils bis 2028. Gründe sind lange Verfahren, fehlende Fachkräfte und die aufwendigen Erdkabel. Immerhin, vieles ist inzwischen genehmigt, jetzt muss gebaut werden. Und weiter geht's mit Zusammen von SDP und vielen Freunden.

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1: Hier sind die wichtigsten Meldungen aus unserer Region mit Hans. Die Wirtschaft in Osnabrück, dem Emsland und der Grafschaft Bentheim kommt weiterhin kaum voran. Neue Umfragen von Industrie- und Handelskammer sowie Handwerkskammer zeigen eine anhaltend schwache Konjunktur. Stadt und Planos stellen am Montag, dem 26. Oktober, ab 17.30 Uhr ihren Entwurf für das künftige Osnabrücker Busnetz öffentlich vor. Ab Donnerstagabend ist die Abfahrt Ibbenbüren der A30 aus Richtung Osnabrück gesperrt. Die Sperrung beginnt um 23 Uhr und soll bis Freitag, den 20. November, 19 Uhr dauern. Grund sind Fahrbahnsanierungen. Eine Umleitung ist nicht angegeben. Zwischen Ibbenbüren West und Laggenbeck sorgen weitere Baustellen für eingeschränkte Fahrbahnbahnen.

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war In the Dark von Armin van Buuren und David Guetta featuring Alday. Und kurz der Blick auf die A30. Es ist 10:45 und ab heute Abend um 11 wird die Abfahrt Ibbenbüren aus Richtung Langenbeck gesperrt. Das soll bis Freitag, den 20. November um 19 Uhr dauern. Eine konkrete Umleitung ist bislang nicht angegeben. Außerdem gibt's zwischen Ibbenbüren West und Ibbenbüren bzw. Langenbeck Baustellen mit eingeschränkter Durchfahrtsbreite. Auch an weiteren Auf- und Abfahrten wird gearbeitet. Die gesamte Maßnahme ist derzeit bis zum 28. Juni 2027 angesetzt. Also bitte ein bisschen mehr Zeit einplanen, wenn du dort unterwegs bist. Und jetzt wird's wieder musikalisch. Hier sind Feyen und Dalton mit Verliebt in mich.

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1: Mit mir, Tore. Hallo. Nach einem russischen Luftangriff auf Kiew sind Strom- und Wasserversorgung in Teilen der Hauptstadt ausgefallen. Russland setzte Dutzende Raketen und mehr als 100 Drohnen gegen die Energieinfrastruktur ein. Präsident Selenskyj fordert in London weitere Unterstützung und erklärt die Ukraine zur Waffenruhe bereit. Während der niedersächsischen Herbstferien erweitert das Grönegau-Bad in Menne-Mitte seine Öffnungszeiten. Bis einschließlich 25. Oktober öffnet es montags, dienstags, donnerstags, freitags und samstags bereits um 7 Uhr. Grund ist der ausfallende Schulschwimmunterricht. Sport- und Mehrzweckbecken können zeitweise für Kurse und Vereine reserviert sein. Bei Lotto 6 aus 49 lauten die Gewinnzahlen der Mittwochsziehung vom 14. Oktober 2026 4, 13, 16, 33, 36 und 39. Die Superzahl ist 9. Bei Spiel 77 lautet die Gewinnzahl 90044026. Bei Super 6 226962. Das waren die Nachrichten. Hammer, wie wird das Wetter?
2: Danke, Tore. Das Wetter in Osnabrück. Aktuell ist es 9 Grad warm, mit etwas Sonne zwischen den Wolken und schwachem Wind. Vormittags wird es zunehmend wolkig, nachmittags bedeckt, aber trocken. Maximal 17 Grad. Morgen bis 19 Grad, zeitweise leichter Regen. Danach deutlich kühler mit höchstens 13 Grad und erneut etwas Regen.
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3: Ein Blick auf den Verkehr in und um Osnabrück. Achtet in Georgsmarienhütte auf die Vollsperrung des Stadtrings auf knapp einem halben Kilometer. In Belm könnt ihr die Bremer Straße auf rund 100 Metern nicht befahren. Auch hier ist die Straße vollständig gesperrt. In Osnabrück müsst ihr auf der Straße im Hofort ebenfalls eine Vollsperrung beachten. Sie betrifft rund 200 Meter. Fahrt vorsichtig und kommt gut an.
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4: Guten Morgen Osnabrück und Umgebung. Schön, dass ihr dabei seid bei Hase Radio. Während die regionale Wirtschaft weiter mit Gegenwind kämpft, gibt es aus dem Handwerk zumindest ein vorsichtiges Signal der Erholung. Was das für Betriebe, Arbeitsplätze und Aufträge bei uns bedeutet, hört ihr gleich in unseren Nachrichten. Jetzt bringen wir erstmal ein bisschen Energie in euren Vormittag. Hier sind Lou Page und Joe Cox mit Pokerface.

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Nach Supernova Love von Ive und David Guetta jetzt ein ernster Blick nach Istanbul. Heftige Regenfälle haben dort schwere Überschwemmungen ausgelöst. Mindestens 2 Menschen sind laut örtlichen Medien ums Leben gekommen. Straßen, Unterführungen und Wohnungen stehen teils unter Wasser. Busse und Autos blieben stecken. Fahrgäste mussten in Sarıyer sogar aufs Busdach klettern. Mehr als 8000 Einsatzkräfte sind unterwegs. Dazu gibt es Strom- und Wasserausfälle. Der Unterricht fällt heute aus. Auch Zweiräder dürfen vorerst nicht genutzt werden. In Teilen der Stadt fiel so viel Regen wie seit 1985 nicht mehr. Und um 22:45 bleibt die Lage angespannt. Es werden weitere Gewitter erwartet. Wir denken an alle Betroffenen. Hier kommt Changing von Kevin Jonas.

GK, jetzt ein ernster Blick nach Berlin und Hannover. Der Bundestag hat die Immunität des SPD-Abgeordneten Adis Ahmetovic aufgehoben. Gegen den 33-Jährigen ermittelt die Staatsanwaltschaft Hannover im Zusammenhang mit dem Verkauf eines Klinikgeländes in Lehrte. Damit können mögliche Durchsuchungen beantragt werden. Wichtig, die Aufhebung der Immunität ist kein Schuldspruch. Sie ermöglicht zunächst nur Ermittlungen. In dem Komplex wird auch gegen weitere frühere SPD-Politiker ermittelt. Der Verdacht lautet auf mögliche unzulässige politische Einflussnahme. Was genau an den Vorwürfen dran ist, ist offen. Die Verfahren laufen. Gleich 11:30 an diesem Donnerstag. Und jetzt wieder Musik. Priceless von Maroon

Das waren Beautiful People von David Guetta und Sia. Und passend dazu geht's jetzt um die Zukunft in Osnabrück. Wie soll dort der Busverkehr künftig aussehen? Am Montag, dem 26. Oktober, stellen Stadt und Planos ab 17.30 Uhr ihren Entwurf fürs Zukunftsnetz vor. Das Forum ist im Innovationszentrum Osnabrück. Der Eintritt ist frei. Besonders spannend? Im neuen Linienplan ist wieder eine Ringlinie vorgesehen. Auch die Neumarktplanung könnte Busverbindungen verändern, etwa durch die Einbindung der Johannisfreiheit. Vor Ort geht's außerdem um Linien, Haltestellen, Kosten, Pünktlichkeit und Barrierefreiheit. Nach dem gemeinsamen Einstieg kannst du an Themenstationen direkt mit dem Planungsteam sprechen. Es ist übrigens 11:30 Uhr und gleich gibt's Musik von Lühn mit »Lass mich nicht los«.

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Das war Listen to Me von Lost Frequencies, Ciel und Radio Cargo. Und es geht auf 12 zu. Da noch ein Hinweis für alle, die in Georgsmarienhütte unterwegs sind. Die Casino-Parkbrücke in Alt-Georgsmarienhütte ist am Freitag, den 23. Oktober, den ganzen Tag in beide Richtungen gesperrt. Grund sind Reparaturen an der Fahrbahn. Eine konkrete Umleitung nennt die Stadt nicht. Also fahr an dem Tag am besten weiträumig drumherum. Weiter geht's mit Red Eyes von Loi Vivent.

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1: Hier ist Emilia. Hallo. Heftige Regenfälle haben in Istanbul schwere Überschwemmungen verursacht. Nach örtlichen Medien starben 2 Menschen, darunter ein 14-jähriger Junge, durch Stromschlag. Straßen und Wohnungen wurden überflutet. Strom und Wasser fielen teils aus. Der Unterricht wurde ausgesetzt. Wetterdienst und Behörden erwarten weitere Gewitter. Bei einem E-Scooter-Unfall sind am Mittwochabend in Ankum 2 12-jährige Jungen verletzt worden. Einer von ihnen schwer. Nach Polizeiangaben prüften die Beamten auch, ob für den Roller der vorgeschriebene Versicherungsschutz bestand. Die Konjunktur in der Region Osnabrück, im Emsland und in der Grafschaft Bentheim kommt nicht richtig in Schwung. Das geht aus 2 neuen Umfragen der Industrie- und Handelskammer sowie der Handwerkskammer hervor. Weitere Details zu den Ergebnissen liegen bislang nicht vor. Das waren die Nachrichten. Jetzt das Wetter mit Hanna.
2: Danke, Emilia. Das Wetter in Osnabrück. Aktuell ist es bedeckt bei 13 Grad mit leichtem bis etwas kräftigerem Wind. Regen macht gerade Pause. Heute bleibt es erst grau, später lockert es deutlich auf. Bis zu 17 Grad, die Sonne übernimmt noch eine kleine Extraschicht. Morgen werden es bis zu 19 Grad, aber leichter Regen kann vorbeischauen, Schirm einpacken. Übermorgen kühler bei 14 Grad, meist grau und gelegentlich nass.
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4: In Belm ist die Bremer Straße auf rund 100 Metern für euch gesperrt. Auch die Straße im alten Borglo in Hilter am Teutoburger Wald könnt ihr bei Wellingholzhausen auf rund 150 Metern nicht befahren. Sie ist ebenfalls gesperrt. In Osnabrück müsst ihr eine Sperrung auf dem Hasewinkel beachten. Betroffen sind rund 50 Meter. Kommt alle gut und sicher an.
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5: Hallo Osnabrück und Umgebung, schön, dass du dabei bist im Club 490 auf Hase Radio. Es ist kurz nach 12, wir bringen dir die wichtigsten Nachrichten aus der Region, spannende Geschichten von hier und natürlich jede Menge richtig gute Musik. Jetzt geht's erstmal musikalisch weiter. Medusa und Heiler nehmen dich mit in Another World. Viel Spaß!

Das war Dracula von Tame Impala und jetzt ein Blick auf die Wirtschaft bei uns in der Region. So richtig kommt die Konjunktur in Osnabrück, im Emsland und in der Grafschaft Bentheim nicht in Schwung. Die IHK meldet weiter eine schwache Lage. Ihr Klimaindex bleibt bei 86,4 Punkten. Hohe Kosten, schwache Nachfrage und Unsicherheit bremsen die Unternehmen. Nur noch 17% investieren in zusätzliche Kapazitäten. Etwas besser sieht es im Handwerk aus. Dort stieg der Geschäftsklimaindex auf 109 Punkte und 89% der Betriebe bewerten ihre Lage als gut oder befriedigend. Von einem breiten Aufschwung wollen aber weder IHK noch Handwerkskammer sprechen. Außerdem suchen 41% der Handwerksbetriebe noch Beschäftigte. Und jetzt geht's weiter mit Luis Capaldi und Survive.

Das war Survive von Louis Capaldi. Es ist 20 nach 12 und leider gibt's eine ernste Nachricht aus Ankum. Bei einem Unfall mit einem E-Scooter sind am Mittwochabend zwei 12-jährige Jungen verletzt worden, einer davon schwer. Die beiden wollten gegen 20.25 Uhr gemeinsam über eine Kreuzung fahren. Dabei übersah der Fahrer einen vorfahrtsberechtigten Skoda. Der Mitfahrer kam schwer verletzt ins Krankenhaus, der Fahrer erlitt leichte Verletzungen. Der Autofahrer blieb unverletzt. Die Polizei konnte für den Roller keinen Versicherungsschutz feststellen. Auch eine Betriebserlaubnis ist fraglich. Zur Erinnerung, E-Scooter darfst du erst ab 14 fahren und zu zweit darauf unterwegs zu sein, ist nicht erlaubt. Jetzt wechseln wir den Ton ein wenig. Hier kommt Mark Forster mit Beste.

0: Bei Sienna Spiro noch tief durchgeatmet, jetzt wippt gleich dein Fuß mit. So kurz vor 12:30 braucht's schließlich Bewegung, auch unterm Schreibtisch. Scooter, Paul Elstak und Jost mit Love You More.
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Das war Azizam von Ed Sheeran. Und hier ist es gerade 12:30. Schauen wir auf die Debatte um die Bremer Brücke. Nach dem Rückzug von Geschäftsführer Jan Jansen fordert die Gruppe FDP-UWG im Osnabrücker Stadtrat mehr Klarheit zur geplanten Sanierung. Sie bezweifelt, dass das Stadion für 67 Millionen Euro saniert werden kann und verweist darauf, dass bislang kein Generalunternehmer gefunden ist. Der Baubeginn im Mai 2027 sei deshalb offen. Thomas Thiele nennt den Kostenansatz unrealistisch. Das ist die Einschätzung der Ratsgruppe, keine bestätigte Kostenprognose. Außerdem fordert sie, den Rat umfassend über Kosten und die Zusammenarbeit mit dem VfL zu informieren, bevor weiteres Steuergeld zugesagt wird. Und jetzt wird's musikalisch. Hier kommt Electrified von Esti.

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1: Hier ist Hans mit den wichtigsten Meldungen aus unserer Region. Die Wirtschaft in Osnabrück, dem Emsland und der Grafschaft Bentheim kommt weiterhin kaum voran. Neue Umfragen von Industrie- und Handelskammer sowie Handwerkskammer zeigen eine anhaltend schwache Konjunktur. In Ankum sind am Mittwochabend zwei 12-jährige Jungen bei einem E-Scooter-Unfall verletzt worden. Einer von ihnen erlitt schwere Verletzungen. Die Polizei prüft, ob für den Roller Versicherungsschutz bestand. Stadt und Planos stellen am Montag, dem 26. Oktober, ab 17.30 Uhr ihren Entwurf für das

Zeit zum Reden? Ganz kurz geht noch. Um 12:15 ist dein Mittagessen hoffentlich bunter als das Grau draußen. Jetzt heb Clouseau ab mit Ballon. Ich

Toni zeigt mit Don't Worry ihre entspannte, stärkende Seite. Genau der Sound für alle, die sich heute ein bisschen weniger Kopfkino gönnen wollen. Die Sängerin aus Bayern hat sich vom TV-Talent zur festen Größe im deutschen Pop entwickelt. Und jetzt wird's noch heller. Hier kommt Sarah Larsson mit Midnight Sun bei Hase.

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1: Hier ist Emilia. Hallo. Heftige Regenfälle haben in Istanbul schwere Überschwemmungen verursacht. Nach örtlichen Medien starben 2 Menschen, darunter ein 14-jähriger Junge, durch Stromschlag. Straßen und Wohnungen wurden überflutet. Strom und Wasser fielen teils aus. Der Unterricht wurde ausgesetzt. Wetterdienst und Behörden erwarten weitere Gewitter. Bei einem E-Scooter-Unfall sind am Mittwochabend in Ankum 2 12-jährige Jungen verletzt worden. Einer von ihnen schwer. Nach Polizeiangaben prüften die Beamten auch, ob für den Roller der vorgeschriebene Versicherungsschutz bestand. Die Konjunktur in der Region Osnabrück, im Emsland und in der Grafschaft Bentheim kommt nicht richtig in Schwung. Das geht aus 2 neuen Umfragen der Industrie- und Handelskammer sowie der Handwerkskammer hervor. Weitere Details zu den Ergebnissen liegen bislang nicht vor. Das waren die Nachrichten. Jetzt das Wetter mit Hanna.
2: Danke, Emilia. Das Wetter in Osnabrück. Aktuell ist es bedeckt bei 13 Grad mit leichtem bis etwas kräftigerem Wind. Regen macht gerade Pause. Heute bleibt es erst grau, später lockert es deutlich auf. Bis zu 17 Grad, die Sonne übernimmt noch eine kleine Extraschicht. Morgen werden es bis zu 19 Grad, aber leichter Regen kann vorbeischauen, Schirm einpacken. Übermorgen kühler bei 14 Grad, meist grau und gelegentlich nass.
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3: Ein Blick auf den Verkehr in und um Osnabrück. In Belm ist die Bremer Straße vollständig gesperrt. Auch die Ebbendorfer Straße in Hilta am Teutoburger Wald bei Wellingholzhausen könnt ihr wegen einer Vollsperrung nicht befahren. In Melle müsst ihr außerdem die Süsterstraße meiden. Auch sie ist vollständig gesperrt. Kommt alle sicher und gut an.
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4: Schönen Nachmittag zusammen. Hier ist Heiko im Club 490 auf Hase Radio, eurem Sender für Osnabrück und die Region. Wir begleiten euch mit den wichtigsten Nachrichten, Themen von hier und natürlich jeder Menge Musik durch den Tag. Jetzt geht's einmal rund um die Welt. Zombic, Alex Christensen und A Touch of Class mit Around the World. Viel Spaß!

Nach The Dead Dance von Lady Gaga jetzt ein ernstes Update. Heftige Regenfälle haben Istanbul schwer getroffen. Mindestens zwei Menschen sind nach örtlichen Medien ums Leben gekommen, darunter ein 14-jähriger Junge durch einen Stromschlag in einer Pfütze. Straßen, Unterführungen sowie Keller- und Erdgeschosswohnungen liefen voll Wasser, Busse und Autos blieben stecken. In Sharjah mussten Fahrgäste sogar auf das Dach ihres Busses klettern. Mehr als 1000 Notrufe gingen ein, rund 8000 Einsatzkräfte sind vor Ort. In einigen Teilen der Stadt fiel so viel Regen wie seit 1985 nicht mehr. Schulen bleiben heute geschlossen und der Wetterdienst erwartet weiter Gewitter. Wir wünschen allen Betroffenen viel Kraft. Hier kommt From Disco to Disco von Alle Farben und Majestic.

Das war Stay von Miles Smith. Und jetzt zu einem Thema, das weit weg wirkt, aber für Millionen Menschen bitterer Alltag ist. Nach einem schweren russischen Luftangriff liegen Teile Kiews in Trümmern. Strom und Wasser fielen aus, Energieanlagen wurden beschädigt. Ein Bewohner sagt, der Terror solle zur Aufgabe zwingen, erreiche aber das Gegenteil. Viele Menschen seien entschlossener, nicht nachzugeben. Die humanitäre Lage verschärft sich, gerade mit Blick auf den Winter. Präsident Selenskyj wirbt deshalb in Europa weiter um Unterstützung und besseren Schutz für die Energieversorgung. Wir bleiben gedanklich bei den Menschen dort und gehen jetzt musikalisch weiter mit Erlkönig von Luka Delitzsch.

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1: Hier ist Hans mit den aktuellen Meldungen aus der Region. Willkommen zu den Lokalnachrichten. In Ankum sind am Mittwochabend zwei 12-jährige Jungen bei einem E-Scooter-Unfall verletzt worden. Einer von ihnen erlitt schwere Verletzungen. Die Polizei prüft, ob für den Roller Versicherungsschutz bestand. Die Wirtschaft in Osnabrück, dem Emsland und der Grafschaft Bentheim kommt weiterhin kaum voran. Neue Umfragen von Industrie- und Handelskammer sowie Handwerkskammer zeigen eine anhaltend schwache Konjunktur. Beim Stadtradeln 2026 stellte Georgs-Marien-Hütte einen Rekord auf. 604 Teilnehmer radelten vom 17. August bis zum 6. September gemeinsam rund 128.390 Kilometer. Das waren die aktuellen Meldungen aus ihrer Lokalredaktion.

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1: Hier ist Emilia. Hallo. Heftige Regenfälle haben in Istanbul schwere Überschwemmungen verursacht. Nach örtlichen Medien starben 2 Menschen, darunter ein 14-jähriger Junge, durch Stromschlag. Straßen und Wohnungen wurden überflutet. Strom und Wasser fielen teils aus. Der Unterricht wurde ausgesetzt. Wetterdienst und Behörden erwarten weitere Gewitter. Bei einem E-Scooter-Unfall sind am Mittwochabend in Ankum 2 12-jährige Jungen verletzt worden. Einer von ihnen schwer. Nach Polizeiangaben prüften die Beamten auch, ob für den Roller der vorgeschriebene Versicherungsschutz bestand. Die Konjunktur in der Region Osnabrück, im Emsland und in der Grafschaft Bentheim kommt nicht richtig in Schwung. Das geht aus 2 neuen Umfragen der Industrie- und Handelskammer sowie der Handwerkskammer hervor. Weitere Details zu den Ergebnissen liegen bislang nicht vor. Das waren die Nachrichten. Jetzt das Wetter mit Hanna.
2: Danke, Emilia. Das Wetter in Osnabrück. Aktuell ist es bedeckt bei 13 Grad mit leichtem bis etwas kräftigerem Wind. Regen macht gerade Pause. Heute bleibt es erst grau, später lockert es deutlich auf. Bis zu 17 Grad, die Sonne übernimmt noch eine kleine Extraschicht. Morgen werden es bis zu 19 Grad, aber leichter Regen kann vorbeischauen, Schirm einpacken. Übermorgen kühler bei 14 Grad, meist grau und gelegentlich nass.
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3: Die Verkehrsnachrichten rund um Osnabrück. In Bramsche ist die alte Heerstraße für euch auf gut 2,5 Kilometern gesperrt. In Wallenhorst bei Rulle könnt ihr die Enkterstraße auf knapp 3 Kilometern wegen einer Sperrung nicht befahren. Auch die Mellerstraße in Dissen am Teutoburger Wald ist bei Bad Rothenfelde auf rund einem halben Kilometer für euch gesperrt. Kommt alle gut und sicher an.
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4: Hallo Osnabrück und Umgebung. Schön, dass du im Club 490 dabei bist. Gleich schauen wir auch nach Braunschweig. Dort gibt es Blindgängerverdacht. Rund 4200 Menschen müssen evakuiert werden. Erstmal aber Musik für deinen Nachmittag. Hier sind Clock Clock mit Someday Soon. Viel Spaß und bleib dran bei Hase Radio.

Nach Trappers Lullaby von Reezy jetzt ein wichtiges Update aus Braunschweig. Am Freitag müssen im Südosten der Stadt rund 4200 Menschen bis 8 Uhr ihre Wohnungen verlassen. Grund ist ein Verdachtspunkt auf eine Fliegerbombe aus dem Zweiten Weltkrieg nahe Leifferde. Betroffen sind Teile von Leifferde und Stöckheim sowie einzelne Grundstücke in Rüningen. Keine Panik, akute Gefahr besteht laut Stadt nicht. Erst nach der Evakuierung wird die Stelle untersucht und, falls tatsächlich eine Bombe gefunden wird, soll sie noch am Freitag entschärft werden. Das kann Busse, Bahnen und möglicherweise auch den Zugverkehr zeitweise beeinflussen. Eine Sammelunterkunft gibt es in Rüningen, ein Shuttle fährt ab 8 Uhr. Und jetzt etwas Aufbruchsstimmung für euch. Run Free von Michael Patrick Kelly.

nach Secrets von Miley Cyrus jetzt ein ernsteres Thema, kurz nach 2:30 bei Hase Radio. Der Bundestag hat die Immunität des SPD-Abgeordneten Adis Ahmetovic aufgehoben. Danach wurden mehrere Räume des Hannoveraners durchsucht, Wohnungen in Hannover und Berlin sowie sein Büro im Bundestag. Die Staatsanwaltschaft ermittelt wegen des Verdachts auf Absprachen bei Ausschreibungen und möglichen Verrats von Geschäftsgeheimnissen. Es geht um den Verkauf eines Klinikgeländes in Lehrte. Ahmetovic weist die Vorwürfe zurück und sagt über seinen Anwalt, er habe sich nichts vorzuwerfen. Wichtig: Die Aufhebung der Immunität ist keine Schuldfeststellung, sie erlaubt zunächst die Ermittlungen. Auch gegen zwei weitere SPD-Politiker wird in dem Zusammenhang ermittelt. Und jetzt wechseln wir wieder in die Musik. Beautiful Odyssey von You Not Us und Cascada.

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1: Hier ist Hans mit den wichtigsten Meldungen aus unserer Region. In Ankum sind am Mittwochabend zwei 12-jährige Jungen bei einem E-Scooter-Unfall verletzt worden. Einer von ihnen erlitt schwere Verletzungen. Die Polizei prüft, ob für den Roller Versicherungsschutz bestand. Die Wirtschaft in Osnabrück, dem Emsland und der Grafschaft Bentheim kommt weiterhin kaum voran. Neue Umfragen von Industrie- und Handelskammer sowie Handwerkskammer zeigen eine anhaltend schwache Konjunktur. Beim Stadtradeln 2026 stellte Georgsmarienhütte einen Rekord auf. 604 Teilnehmer radelten vom 17. August bis zum 6. September gemeinsam rund 128.390 Kilometer. Das waren die Meldungen aus unserer Region.

Das war All for You von A. Clark und Vinny. Kurz vor drei bei Hase Radio. Und heute geht's im Bundestag um ein Thema, das viele direkt betreffen könnte: die Reserve der Bundeswehr. Sie soll deutlich wachsen und Übungen könnten künftig verpflichtend werden. Das heißt, Reservistinnen und Reservisten müssten unter bestimmten Bedingungen zum Dienst. Arbeitgeber könnten nicht mehr einfach ablehnen. Die Bundeswehr sagt, das sei wichtig für Deutschlands Sicherheit. Aus der Wirtschaft und von der Linken kommt Kritik. Sie fürchten zu viel Druck auf Beschäftigte und Betriebe. Jetzt wird erst einmal beraten. Und wir bleiben musikalisch. 30 Mal am Tag von Eamon und Sira.

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1: Das Neueste. Hier ist Emilia. Hallo. In 32 Binnenentwicklungsländern können sich laut FAO fast 57% der Menschen keine gesunde Ernährung leisten. Hohe Transportkosten verteuern Lebensmittel, Dünger und Treibstoff. Importlogistik kostet dort pro Tonne 75% mehr als in Küstenstaaten. Auch Usbekistan ist trotz guter Ernten auf Weizenimporte angewiesen. Experten fordern bessere Handelswege, Wassermanagement und soziale Sicherung gegen steigende Lebensmittelpreise. Bei einem E-Scooter-Unfall sind am Mittwochabend in Ankum 2 12-jährige Jungen verletzt worden, einer von ihnen schwer. Nach Polizeiangaben prüften die Beamten auch, ob für den Roller der vorgeschriebene Versicherungsschutz bestand. Die Konjunktur in der Region Osnabrück, im Emsland und in der Grafschaft Bentheim kommt nicht richtig in Schwung. Das geht aus 2 neuen Umfragen der Industrie- und Handelskammer sowie der Handwerkskammer hervor. Weitere Details zu den Ergebnissen liegen bislang nicht vor. Und nun zum Wetter. Hanna?
2: Danke, Emilia. Das Wetter in Osnabrück. Aktuell 17 Grad. Die Wolken haben ziemlich das Kommando, begleitet von einer leichten Brise. Am Nachmittag lockert es kurz auf, die Sonne winkt einmal vorbei. Abends wird es mit etwa 13 Grad wieder dichter bewölkt, aber trocken. Morgen bis 20 Grad und wechselhaft mit leichtem Regen, Schirm lieber mitnehmen. Übermorgen maximal 14 Grad, einzelne Schauer und unentschlossenes Wetter.
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3: Ein Blick auf den Verkehr in und um Osnabrück. In Bramsche ist die alte Heerstraße auf gut 2,5 Kilometern gesperrt. In Osnabrück könnt ihr die Ameldungsstraße auf rund 200 Meter nicht befahren. Auch hier ist die Straße gesperrt. In Wallenhorst bei Rulle müsst ihr auf der Engterstraße auf knapp 3 Kilometern mit einer Straßensperrung rechnen. Kommt gut und sicher an euer Ziel.
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4: Hallo, hier ist Heiko bei Hase Radio, kurz nach 15 Uhr. Schön, dass du dabei bist. Gleich schauen wir auf die wichtigsten Nachrichten aus aller Welt. Und natürlich auf das, was bei uns in Osnabrück und der Region gerade zählt. Dazu gibt's Wetter, Verkehr und alles, was dich durch den Nachmittag bringt. Jetzt aber erstmal Musik mit ordentlich Country Rock. Jenny Roll zusammen mit T-Pain. 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

0: Nach Jet Plane von Rahab, Weiss und JP Cooper. Es ist 3:15 bei Hase Radio. Und wir schauen mit Sorge nach Griechenland. Heftige Stürme haben auf Rhodos und weiteren Inseln Straßen überflutet, Häuser beschädigt und Autos sogar ins Meer gespült. Ein Mensch ist dabei ums Leben gekommen. Heute ist es dort etwas ruhiger, aber die Behörden warnen weiter. Viele Straßen sind noch unsicher und zum Wochenende soll das Wetter erneut umschlagen. Gerade für Urlauberinnen und Urlauber vor Ort heißt das, bitte vorsichtig bleiben und die Hinweise der Einsatzkräfte ernst nehmen. Wir hoffen, dass sich die Lage schnell entspannt. Jetzt wird's gefühlvoll mit Milano und Sarah Connor. 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

Das war Nina Chuba mit Fucked Up featuring Mako. Es ist kurz vor 4:30 und wir schauen mit Sorge nach Istanbul. Heftige Regenfälle haben dort schwere Überschwemmungen ausgelöst. Mindestens 2 Menschen sind nach Medienangaben ums Leben gekommen, darunter ein 14-jähriger Junge durch einen Stromschlag in einer Pfütze. Straßen, Unterführungen und Wohnungen stehen vielerorts unter Wasser. Busfahrgäste mussten in Sarıyer sogar aufs Dach ihres Fahrzeugs klettern. Über 8000 Einsatzkräfte sind unterwegs. Dazu gibt es teils Strom- und Wasserausfälle. Schulen bleiben heute geschlossen und auch Zweiräder dürfen vorerst nicht genutzt werden. In manchen Teilen der Millionenmetropole fiel so viel Regen wie seit 1985 nicht mehr. Und es soll weiter regnen und gewittern. Wir bleiben dran. Jetzt Sophie and the Giants mit A Little Bit Wild.

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1: Hier ist Hans am Mikrofon mit den lokalen Nachrichten. Die Wirtschaft in Osnabrück, dem Emsland und der Grafschaft Bentheim kommt weiterhin kaum voran. Neue Umfragen von Industrie- und Handelskammer sowie Handwerkskammer zeigen eine anhaltend schwache Konjunktur. In Ankum sind am Mittwochabend zwei 12-jährige Jungen bei einem E-Scooter-Unfall verletzt worden. Einer von ihnen erlitt schwere Verletzungen. Die Polizei prüft, ob für den Roller Versicherungsschutz bestand. Beim Stadtradeln 2026 stellte Georgsmarienhütte einen Rekord auf. 604 Teilnehmer radelten vom 17. August bis zum 6. September gemeinsam rund 128.390 Kilometer. Soweit die Meldungen aus ihrer Region.

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1: Am 15.10.2000. U2's Beautiful Day ist gerade erst seit 6 Tagen draußen und schon klingt der Song wie ein Aufbruch. Noch steht ein großer Chartmoment bevor. In der Woche ab dem 21. Oktober wird die Single in Großbritannien auf Platz 1 steigen. Für eine Woche. Der 4. Nummer 1-Hit der Band dort. Der Weg dahin war alles andere als glatt. Bono brachte eine erste Akkordfolge mit, doch The Edge fand, daraus sei zunächst nur ein ziemlich gewöhnlicher Rocksong geworden. Daniel Lanois wiederum hörte darin zu viel Vergangenheit, zu wenig Zukunft. Also wurde weitergeschraubt. Gemeinsam mit Brian Eno an der Produktion in U2's Studio in Dublin. Allein der finale Mix dauerte Berichten zufolge rund 2 Wochen. Steve Lillywhite kam dazu, um beim Fertigstellen zu helfen. Bono ergänzte eine Gitarrenfigur, die der Basslinie folgte. The Edge sagte später, genau das habe dem Stück mehr Halt gegeben. Bono verglich den Mix mit dem Versuch, einen riesigen Marlin ins Boot zu ziehen. Ein passendes Bild für einen Song, der sich erst bändigen lassen musste, bevor er seine Weite entfaltete. Beautiful Day erschien als Vorbote des Albums All That You Can't Leave Behind. Nach der experimentellen Phase von Pop fand U2 hier zurück zu klaren Melodien und unmittelbarem Rock, ohne die modernen Klangfarben von Eno und Lanois aufzugeben. Genau diese Balance machte den Song zum Auftakt eines neuen Kapitels und half dem Album, weltweit durchzustarten. Und jetzt hören wir den Song, der im Oktober 2000 gerade erst seine Reise antrat, Beautiful Day. 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

0: Das war Old Friend von Robin Schulz mit Cloves. Kurz vor vier schauen wir noch nach Melle. An der Graf-Stolberg-Allee ist heute eine Radfahrerin bei einem Zusammenstoß mit einem Auto schwer verletzt worden. Das Ganze passierte gegen 13.22 Uhr an einer Einmündung. Wie genau es dazu kam, ist noch nicht klar. Polizei und Rettungsdienst waren im Einsatz. Die Maßnahmen vor Ort sind inzwischen abgeschlossen. Wir wünschen der verletzten Frau schnelle und gute Besserung. Und jetzt drehen wir die Energie wieder auf. Hier sind Scooter, Paul Elstak und Joost mit Love You More.
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1: Das Neueste. Hier ist Emilia. Hallo. In 32 Binnenentwicklungsländern können sich laut FAO fast 57% der Menschen keine gesunde Ernährung leisten. Hohe Transportkosten verteuern Lebensmittel, Dünger und Treibstoff. Importlogistik kostet dort pro Tonne 75% mehr als in Küstenstaaten. Auch Usbekistan ist trotz guter Ernten auf Weizenimporte angewiesen. Experten fordern bessere Handelswege, Wassermanagement und soziale Sicherung gegen steigende Lebensmittelpreise. Bei einem E-Scooter-Unfall sind am Mittwochabend in Ankum 2 12-jährige Jungen verletzt worden, einer von ihnen schwer. Nach Polizeiangaben prüften die Beamten auch, ob für den Roller der vorgeschriebene Versicherungsschutz bestand. Die Konjunktur in der Region Osnabrück, im Emsland und in der Grafschaft Bentheim kommt nicht richtig in Schwung. Das geht aus 2 neuen Umfragen der Industrie- und Handelskammer sowie der Handwerkskammer hervor. Weitere Details zu den Ergebnissen liegen bislang nicht vor. Und nun zum Wetter. Hanna?
2: Danke, Emilia. Das Wetter in Osnabrück. Aktuell 17 Grad, die Wolken haben ziemlich das Kommando, begleitet von einer leichten Brise. Am Nachmittag lockert es kurz auf, die Sonne winkt einmal vorbei. Abends wird es mit etwa 13 Grad wieder dichter bewölkt, aber trocken. Morgen bis 20 Grad und wechselhaft mit leichtem Regen, Schirm lieber mitnehmen. Übermorgen maximal 14 Grad, einzelne Schauer und unentschlossenes Wetter.
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3: Schauen wir uns den Verkehr in und um Osnabrück an. In Bramsche ist die alte Heerstraße auf über 2,5 Kilometern für euch gesperrt. In Wallenhorst betrifft euch auf der Engterstraße bei Rulle eine Sperrung auf knapp 3 Kilometern. In Osnabrück könnt ihr die Ameldungsstraße auf rund 200 Metern nicht befahren. Auch dieser Abschnitt ist gesperrt. Euch allen eine gute und sichere Fahrt.
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4: Schönen Feierabend Osnabrück und Umgebung. Hier ist Heiko bei Hase Radio. Wir bringen euch jetzt die wichtigsten Nachrichten aus aller Welt und natürlich alles, was unsere Region bewegt. Kurz, klar und mit dem Blick darauf, was für euren Abend wirklich zählt. Erstmal gibt's aber den passenden Sound für den Weg nach Hause. Two Colors, Safri Duo und Christe Sarandi mit Cynical. Viel Spaß!

von Felix Jehn. Bei uns ist etwa 16:30 und in Braunschweig steht morgen eine große Evakuierung an. Im Südosten wird ein möglicher Blindgänger aus dem Zweiten Weltkrieg untersucht. Rund 4.200 Menschen in Teilen von Leifferde, Stöckheim und Rüningen müssen ihre Wohnungen bis 8 Uhr verlassen. Akute Gefahr besteht laut Stadt nicht. Falls tatsächlich eine Bombe gefunden wird, soll sie noch am Freitag entschärft werden. Dann kann es auch bei Bussen, Bahnen und möglicherweise Zügen zu Einschränkungen kommen. Eine Sammelunterkunft und ein Shuttle stehen bereit. Jetzt gibt's gefühlvolle Pop-Vibes. Priceless von Maroon 5.

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1: Nach Côte d'Azur von Zade wird's um 16:30 ernster. In Kiew herrschen nach einem massiven russischen Luftangriff Zerstörung und Wut. Raketen und mehr als 100 Drohnen trafen vor allem die Energieversorgung. Vielerorts fielen Strom und Wasser aus. Ein Bewohner sagt, dieser Terror solle die Menschen zur Aufgabe zwingen, erreiche aber das Gegenteil. Viele seien entschlossener denn je, nicht nachzugeben. Die Vereinten Nationen sprechen von einer verzweifelten humanitären Lage. Präsident Zelensky wirbt derweil in Europa um Hilfe. Gerade vor dem Winter wächst die Sorge. Wie gut sind Menschen und Infrastruktur beschützt, wenn die Angriffe weitergehen? Jetzt ein Song, der diese Schwere mitträgt. Die On This Hill von Sienna Spiro.

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1: Hier ist Hans mit den wichtigsten Meldungen aus unserer Region. Das Serviceportal der Stadt Osnabrück bietet eine automatische Übersetzungsfunktion. Texte in Online-Anträgen können nun in 33 Sprachen angezeigt werden. Damit soll der Zugang zu digitalen Verwaltungsangeboten erleichtert werden. Die Wirtschaft in Osnabrück, dem Emsland und der Grafschaft Bentheim kommt weiterhin kaum voran. Neue Umfragen von Industrie- und Handelskammer sowie Handwerkskammer zeigen eine anhaltend schwache Konjunktur. In Ankum sind am Mittwochabend zwei 12-jährige Jungen bei einem E-Scooter-Unfall verletzt worden. Einer von ihnen erlitt schwere Verletzungen. Die Polizei prüft, ob für den Roller Versicherungsschutz bestand. Das waren die aktuellen Meldungen aus unserer Region.

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1: Das Neueste. Hier ist Emilia. Hallo. In 32 Binnenentwicklungsländern können sich laut FAO fast 57% der Menschen keine gesunde Ernährung leisten. Hohe Transportkosten verteuern Lebensmittel, Dünger und Treibstoff. Importlogistik kostet dort pro Tonne 75% mehr als in Küstenstaaten. Auch Usbekistan ist trotz guter Ernten auf Weizenimporte angewiesen. Experten fordern bessere Handelswege, Wassermanagement und soziale Sicherung gegen steigende Lebensmittelpreise. Bei einem E-Scooter-Unfall sind am Mittwochabend in Ankum 2 12-jährige Jungen verletzt worden, einer von ihnen schwer. Nach Polizeiangaben prüften die Beamten auch, ob für den Roller der vorgeschriebene Versicherungsschutz bestand. Die Konjunktur in der Region Osnabrück, im Emsland und in der Grafschaft Bentheim kommt nicht richtig in Schwung. Das geht aus 2 neuen Umfragen der Industrie- und Handelskammer sowie der Handwerkskammer hervor. Weitere Details zu den Ergebnissen liegen bislang nicht vor. Und nun zum Wetter. Hanna?
2: Danke, Emilia. Das Wetter in Osnabrück. Aktuell 17 Grad. Die Wolken haben ziemlich das Kommando, begleitet von einer leichten Brise. Am Nachmittag lockert es kurz auf, die Sonne winkt einmal vorbei. Abends wird es mit etwa 13 Grad wieder dichter bewölkt, aber trocken. Morgen bis 20 Grad und wechselhaft mit leichtem Regen, Schirm lieber mitnehmen. Übermorgen maximal 14 Grad, einzelne Schauer und unentschlossenes Wetter.
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3: Ein Blick auf den Verkehr in und um Osnabrück. In Bramsche müsst ihr auf der alten Heerstraße eine Vollsperrung auf gut 2,5 Kilometern beachten. Auch die Engterstraße in Wallenhorst bei Rulle ist auf knapp 3 Kilometern vollständig gesperrt. In Dissen am Teutoburger Wald könnt ihr die Mellerstraße bei Bad Rothenfelde auf rund 1,5 Kilometer wegen einer Vollsperrung nicht befahren. Kommt gut und sicher ans Ziel.
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4: Schönen Feierabend zusammen, hier ist Heiko bei Hase Radio für Osnabrück und die Region. Gleich sprechen wir über die Pläne von Verteidigungsminister Pistorius. Der Reservedienst bei der Bundeswehr soll verpflichtender werden, was das für junge Menschen und die Sicherheitspolitik bedeutet. Außerdem schauen wir auf die wichtigsten Nachrichten aus aller Welt und natürlich nach Osnabrück. Jetzt gibt's erstmal frischen Sound für euren Feierabend. Delalé von Shabab und Lühn. Viel Spaß!

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Das war We Pray von Coldplay, Little Sims, Burna Boy, Iliana und Tini. Viertel nach fünf bei Hase Radio und wir schauen auf ein Gas, das man nicht sieht, das fürs Klima aber enorm wichtig ist: Methan. Es entsteht auch bei der Förderung und beim Transport von Öl und Gas und heizt die Erde kurzfristig deutlich stärker auf als CO2. Die EU wollte Importeure deshalb ab 2027 zu strengeren Nachweisen verpflichten. Jetzt steht ein Aufschub um ein Jahr im Raum. Bundeswirtschaftsministerin Katharina Reiche unterstützt eine Verschiebung mit Verweis auf Versorgungssicherheit. Kritiker befürchten dagegen, das bremst schnellen Klimaschutz aus. Ende Oktober berät der EU-Energierat weiter. Und jetzt gibt's geballte Zusammenhaltsenergie. SDP mit Zusammen.

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1: Hier sind die wichtigsten Meldungen aus unserer Region mit Hans. Das Serviceportal der Stadt Osnabrück bietet eine automatische Übersetzungsfunktion. Texte in Online-Anträgen können nun in 33 Sprachen angezeigt werden. Damit soll der Zugang zu digitalen Verwaltungsangeboten erleichtert werden. In Ankum sind am Mittwochabend zwei 12-jährige Jungen bei einem E-Scooter-Unfall verletzt worden. Einer von ihnen erlitt schwere Verletzungen. Die Polizei prüft, ob für den Roller Versicherungsschutz bestand. Bei einem Verkehrsunfall in Melle ist am Donnerstag, dem 15. Oktober, eine Radfahrerin schwer verletzt worden. Sie stieß an einer Einmündung der Graf-Stolberg-Allee mit einem

Das war Changing von Kevin Jonas. Kurz vor sechs schauen wir mit Sorge nach Istanbul. Heftige Regenfälle haben dort schwere Überschwemmungen ausgelöst. Mindestens zwei Menschen sind ums Leben gekommen, darunter ein 14-jähriger Junge durch einen Stromschlag in einer Pfütze. Straßenunterführungen sowie Keller- und Erdgeschosswohnungen stehen unter Wasser. Busse und Autos blieben stecken. Mehr als 1000 Notrufe sind eingegangen, rund 8000 Einsatzkräfte helfen vor Ort. Teilweise fielen Regenmengen wie seit 1985 nicht mehr. Schulen bleiben heute geschlossen und die Behörden erwarten weitere Gewitter. Wir hoffen, dass die Menschen dort sicher durch diese Unwetterlage kommen. Hier ist The Weeknd mit Dancing in the Flames.

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1: Das Neueste. Hier ist Emilia. Hallo. EU-Außenbeauftragte Kaja Kallas verteidigt ukrainische Angriffe auf russische Ölraffinerien als Teil der Selbstverteidigung. Öleinnahmen finanzierten Russlands Krieg, sagte sie. Präsident Selenskyj kündigte an, die Angriffe fortzusetzen. Zuvor habe die Ukraine sie auf Bitte Washingtons kurz ausgesetzt, während Russland weiter Infrastruktur und Zivilisten angegriffen habe. Kallas fordert, Russland stärker unter Druck zu setzen. Das Serviceportal der Stadt Osnabrück bietet für Online-Anträge jetzt eine automatische Übersetzungsfunktion. Bürger können sich die Texte in 33 Sprachen anzeigen lassen. Damit soll die Nutzung der digitalen Verwaltungsangebote erleichtert und sprachliche Barrieren sollen abgebaut werden. Bei einem Verkehrsunfall in Melle ist am Donnerstag, dem 15. Oktober, eine Radfahrerin schwer verletzt worden. Nach Angaben der Polizei stieß sie an einer Einmündung der Graf-Stolberg-Allee mit einem Auto zusammen. Weitere Einzelheiten zum Unfallhergang sind noch nicht bekannt. Das waren die Nachrichten. Hanna, wie wird das Wetter?
2: Danke, Emilia. Das Wetter in Osnabrück. Aktuell 17 Grad, meist klar und angenehm, mit leichtem Lüftchen. Zum Abend wird der Himmel wolkiger, aber trocken. Heute bis 18 Grad, morgen 12 bis 20 Grad. Wolken ziehen vorbei und etwas leichter Regen schaut gelegentlich vorbei. Schirm vorsichtshalber einpacken. Übermorgen deutlich frischer mit bis zu 14 Grad und einzelnen Schauern.
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3: Ein Blick auf den Verkehr in und um Osnabrück. Achtet auf diese Vollsperrungen. Die alte Heerstraße in Bramsche ist auf gut 2,5 Kilometern gesperrt. In Wallenhorst könnt ihr die Engterstraße bei Rulle auf knapp 3 Kilometern nicht befahren. Auch die Mellerstraße in Dissen am Teutoburger Wald ist bei Bad Rothenfelde auf rund 1,5 Kilometer gesperrt. Kommt alle gut und sicher ans Ziel.
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4: Einen wunderschönen guten Abend euch allen. Hier ist Heiko bei Osnachild auf Hase Radio. Kurz nach 6, genau die richtige Zeit, um den Tag langsam ausklingen zu lassen. Egal, ob ihr gerade auf dem Weg nach Hause seid, schon gemütlich auf dem Sofa sitzt oder noch unterwegs in und um Osnabrück. Schön, dass ihr dabei seid. Viel entspannte Musik wartet auf euch. Später gibt's natürlich auch die lokalen Nachrichten. Jetzt wird's wunderbar countryig. Dolly Parton mit Here You Come Again.

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1: Hier sind die Lokalnachrichten mit Hans. Das Serviceportal der Stadt Osnabrück bietet eine automatische Übersetzungsfunktion. Texte in Online-Anträgen können nun in 33 Sprachen angezeigt werden. Damit soll der Zugang zu digitalen Verwaltungsangeboten erleichtert werden. In Ankum sind am Mittwochabend zwei 12-jährige Jungen bei einem E-Scooter-Unfall verletzt worden. Einer von ihnen erlitt schwere Verletzungen. Die Polizei prüft, ob für den Roller Versicherungsschutz bestand. Bei einem Verkehrsunfall in Melle ist am Donnerstag, dem 15. Oktober, eine Radfahrerin schwer verletzt worden. Sie stieß an einer Einmündung der Graf-Stolberg-Allee mit einem Auto zusammen. Soweit die Meldungen aus ihrer Region.

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1: Das Neueste. Hier ist Emilia. Hallo. EU-Außenbeauftragte Kaja Kallas verteidigt ukrainische Angriffe auf russische Ölraffinerien als Teil der Selbstverteidigung. Öleinnahmen finanzierten Russlands Krieg, sagte sie. Präsident Selenskyj kündigte an, die Angriffe fortzusetzen. Zuvor habe die Ukraine sie auf Bitte Washingtons kurz ausgesetzt, während Russland weiter Infrastruktur und Zivilisten angegriffen habe. Kallas fordert, Russland stärker unter Druck zu setzen. Das Serviceportal der Stadt Osnabrück bietet für Online-Anträge jetzt eine automatische Übersetzungsfunktion. Bürger können sich die Texte in 33 Sprachen anzeigen lassen. Damit soll die Nutzung der digitalen Verwaltungsangebote erleichtert und sprachliche Barrieren sollen abgebaut werden. Bei einem Verkehrsunfall in Melle ist am Donnerstag, dem 15. Oktober, eine Radfahrerin schwer verletzt worden. Nach Angaben der Polizei stieß sie an einer Einmündung der Graf-Stolberg-Allee mit einem Auto zusammen. Weitere Einzelheiten zum Unfallhergang sind noch nicht bekannt. Das waren die Nachrichten. Hanna, wie wird das Wetter?
2: Danke, Emilia. Das Wetter in Osnabrück. Aktuell 17 Grad, meist klar und angenehm, mit leichtem Lüftchen. Zum Abend wird der Himmel wolkiger, aber trocken. Heute bis 18 Grad, morgen 12 bis 20 Grad. Wolken ziehen vorbei und etwas leichter Regen schaut gelegentlich vorbei. Schirm vorsichtshalber einpacken. Übermorgen deutlich frischer mit bis zu 14 Grad und einzelnen Schauern.
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3: Ein Blick auf den Verkehr in und um Osnabrück. In Georgsmarienhütte müsst ihr auf dem Stadtring eine Vollsperrung auf rund 350 Metern beachten. In Melle ist die Süsterstraße auf rund 30 Metern komplett gesperrt. In Osnabrück könnt ihr den Hasewinkel auf etwa 50 Metern ebenfalls nicht befahren. Auch hier ist die Straße vollständig gesperrt. Kommt alle gut und sicher an euer Ziel.
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4: Schönen guten Abend, Osnabrück. Und natürlich alle, die rund um unsere schöne Stadt gerade zuhören. Hier ist Heiko bei Osnachild auf Hase Radio. Macht's euch gemütlich, lasst den Tag langsam ausklingen. Wir liefern euch den passenden Sound dazu. Später gibt's natürlich auch noch den Blick auf das, was bei uns vor Ort wichtig ist. Aber jetzt erstmal Musik mit Gefühl. Hier kommen 1986 und Bilder von dir. Viel Spaß!

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2: Hier ist Hans am Mikrofon mit den lokalen Nachrichten. Das Serviceportal der Stadt Osnabrück bietet eine automatische Übersetzungsfunktion. Texte in Online-Anträgen können nun in 33 Sprachen angezeigt werden. Damit soll der Zugang zu digitalen Verwaltungsangeboten erleichtert werden. Die Wirtschaft in Osnabrück, dem Emsland und der Grafschaft Bentheim kommt weiterhin kaum voran. Neue Umfragen von Industrie- und Handelskammer sowie Handwerkskammer zeigen eine anhaltend schwache Konjunktur. In Ankum sind am Mittwochabend zwei 12-jährige Jungen bei einem E-Scooter-Unfall verletzt worden. Einer von ihnen erlitt schwere Verletzungen. Die Polizei prüft, ob für den Roller Versicherungsschutz bestand. Das waren die aktuellen Meldungen aus unserer Region.

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1: Am 15.10.2000. U2's Beautiful Day ist gerade erst seit 6 Tagen draußen und schon klingt der Song wie ein Aufbruch. Noch steht's ein großer Chartmoment bevor. In der Woche ab dem 21. Oktober wird die Single in Großbritannien auf Platz 1 steigen. Für eine Woche. Der 4. Nummer 1 Hit der Band dort. Der Weg dahin war alles andere als glatt. Bono brachte eine erste Akkordfolge mit, doch The Edge fand, daraus sei zunächst nur ein ziemlich gewöhnlicher Rocksong geworden. Daniel Lanois wiederum hörte darin zu viel Vergangenheit, zu wenig Zukunft. Also wurde weitergeschraubt, gemeinsam mit Brian Eno an der Produktion in U2's Studio in Dublin. Allein der finale Mix dauerte Berichten zufolge rund 2 Wochen. Steve Lillywhite kam dazu, um beim Fertigstellen zu helfen. Bono ergänzte eine Gitarrenfigur, die der Basslinie folgte. The Edge sagte später, genau das habe dem Stück mehr Halt

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1: Das Neueste. Hier ist Emilia. Hallo. EU-Außenbeauftragte Kaja Kallas verteidigt ukrainische Angriffe auf russische Ölraffinerien als Teil der Selbstverteidigung. Öleinnahmen finanzierten Russlands Krieg, sagte sie. Präsident Zelensky kündigte an, die Angriffe fortzusetzen. Zuvor habe die Ukraine sie auf Bitte Washingtons kurz ausgesetzt, während Russland weiter Infrastruktur und Zivilisten angegriffen habe. Kallas fordert, Russland stärker unter Druck zu setzen. Das Serviceportal der Stadt Osnabrück bietet für Online-Anträge jetzt eine automatische Übersetzungsfunktion. Bürger können sich die Texte in 33 Sprachen anzeigen lassen. Damit soll die Nutzung der digitalen Verwaltungsangebote erleichtert und sprachliche Barrieren sollen abgebaut werden. Bei einem Verkehrsunfall in Melle ist am Donnerstag, dem 15. Oktober, eine Radfahrerin schwer verletzt worden. Nach Angaben der Polizei stieß sie an einer Einmündung der Graf-Stolberg-Allee mit einem Auto zusammen. Weitere Einzelheiten zum Unfallhergang sind noch nicht bekannt. Das waren die Nachrichten. Hanna, wie wird das Wetter?
2: Danke, Emilia. Das Wetter in Osnabrück. Aktuell 17 Grad, meist klar und angenehm, mit leichtem Lüftchen. Zum Abend wird der Himmel wolkiger, aber trocken. Heute bis 18 Grad, morgen 12 bis 20 Grad. Wolken ziehen vorbei und etwas leichter Regen schaut gelegentlich vorbei. Schirm vorsichtshalber einpacken. Übermorgen deutlich frischer mit bis zu 14 Grad und einzelnen Schauern.
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3: Schauen wir uns den Verkehr in und um Osnabrück an. In Georgsmarienhütte ist der Stadtring für euch auf weniger als einem halben Kilometer voll gesperrt. In Melle könnt ihr die Süsterstraße auf rund 30 Metern wegen einer Vollsperrung nicht befahren. Auch der Hasewinkel in Osnabrück ist auf rund 50 Metern vollständig gesperrt. Fahrt vorsichtig und kommt alle gut ans Ziel.
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4: Einen wunderschönen guten Abend, ihr Lieben. Hier ist Heiko bei Osnachild auf Hase Radio, eurem Sender für Osnabrück und die ganze Umgebung. Macht es euch gemütlich, lasst den Tag langsam hinter euch und genießt mit uns einen entspannten Abend voller guter Musik. Später gibt's natürlich auch noch die lokalen Nachrichten für euch. Jetzt aber erstmal ein Song mit ordentlich Gefühl und einem kleinen Countdown. Brad Paisley mit 364 Days to Go. Viel Spaß.
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1: Das Neueste. Hier ist Emilia. Hallo. EU-Außenbeauftragte Kaja Kallas verteidigt ukrainische Angriffe auf russische Ölraffinerien als Teil der Selbstverteidigung. Öleinnahmen finanzierten Russlands Krieg, sagte sie. Präsident Selenskyj kündigte an, die Angriffe fortzusetzen. Zuvor habe die Ukraine sie auf Bitte Washingtons kurz ausgesetzt, während Russland weiter Infrastruktur und Zivilisten angegriffen habe. Kallas fordert, Russland stärker unter Druck zu setzen. Das Serviceportal der Stadt Osnabrück bietet für Online-Anträge jetzt eine automatische Übersetzungsfunktion. Bürger können sich die Texte in 33 Sprachen anzeigen lassen. Damit soll die Nutzung der digitalen Verwaltungsangebote erleichtert und sprachliche Barrieren sollen abgebaut werden. Bei einem Verkehrsunfall in Melle ist am Donnerstag, dem 15. Oktober, eine Radfahrerin schwer verletzt worden. Nach Angaben der Polizei stieß sie an einer Einmündung der Graf-Stolberg-Allee mit einem Auto zusammen. Weitere Einzelheiten zum Unfallhergang sind noch nicht bekannt. Das waren die Nachrichten. Hanna, wie wird das Wetter?
2: Danke, Emilia. Das Wetter in Osnabrück. Aktuell 17 Grad, meist klar und angenehm, mit leichtem Lüftchen. Zum Abend wird der Himmel wolkiger, aber trocken. Heute bis 18 Grad, morgen 12 bis 20 Grad. Wolken ziehen vorbei und etwas leichter Regen schaut gelegentlich vorbei. Schirm vorsichtshalber einpacken. Übermorgen deutlich frischer mit bis zu 14 Grad und einzelnen Schauern.
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3: Die Verkehrsnachrichten rund um Osnabrück.
4: Achtet auf diese Straßensperrungen. In Georgsmarienhütte ist der Stadtring auf rund 350 Metern komplett gesperrt. In Osnabrück könnt ihr die A-Meldungsstraße auf rund 200 Metern nicht befahren. In Melle ist die Süsterstraße auf rund 30 Metern vollständig gesperrt. Fahrt vorsichtig und kommt alle gut an.
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5: Guten Abend Osnabrück und natürlich alle, die rund um unsere schöne Stadt gerade zuhören. Hier ist Heiko bei Osnachild auf Hase Radio. Macht's euch gemütlich, ob auf dem Sofa, im Auto oder vielleicht noch bei der Arbeit. Wir begleiten euch entspannt durch den Abend. Gleich gibt's natürlich auch lokale Nachrichten aus Osnabrück und der Region. Vorher aber Musik für euch. 01099 zusammen mit Gustav, Paul und Zachi. Hier kommt Haare trocknen. Viel Spaß.

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1: Hier ist Emilia. Hallo. Nach Rekordregen bleiben die Schulen in Istanbul am Freitag geschlossen. Bei den Unwettern kamen 2 Menschen ums Leben, 3 weitere wurden verletzt. Tausende Einsatzkräfte retten Menschen aus überfluteten Gebieten und räumen Straßen. Auch zahlreiche Flüge wurden umgeleitet oder gestrichen. Die Behörden warnen, der Regen soll noch mehrere Tage anhalten. Musahloker sollen nur in Notfällen das Haus verlassen. In Bissendorf ist am Donnerstagabend eine rund 18 Meter lange Hecke in Brand geraten. Das Feuer an der Straße am Rosenmühlenbach drohte zeitweise auf ein angrenzendes Wohnhaus überzugreifen. Feuerwehr und Polizei waren im Einsatz. Verletzt wurde niemand. Zur Brandursache gibt es noch keine Informationen. Das Serviceportal der Stadt Osnabrück bietet für Online-Anträge jetzt eine automatische Übersetzungsfunktion. Bürger können sich die Texte in 33 Sprachen anzeigen lassen. Damit soll die Nutzung der digitalen Verwaltungsangebote erleichtert und sprachliche Barrieren sollen abgebaut werden. Und nun zum Wetter. Hanna?
2: Danke, Emilia. Das Wetter in Osnabrück. Aktuell 14 Grad, trocken und komplett wolkig. Die Wolken ziehen heute wohl Überstunden. Bis heute Abend bleibt es bedeckt und trocken, maximal 18 Grad. Morgen weiterhin grau, später steigt die Chance auf Regen. Schirm lieber einpacken. Bis 21 Grad, dazu etwas Wind. Übermorgen wird's frischer bei etwa 15 Grad, mit möglichen leichten Schauern. Kaffee, wieder drinne Wetter.
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3: Schauen wir uns den Verkehr in und um Osnabrück an. In Osnabrück ist die Ameldungsstraße für euch auf rund 200 Metern gesperrt. In Wallenhorst könnt ihr die Hollagerstraße auf gut 2 Kilometern wegen einer Sperrung nicht befahren. Auch die Süsterstraße in Melle ist auf rund 30 Metern gesperrt. Euch allen eine gute und sichere Fahrt.
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4: Guten Abend, Osnabrück und Umgebung. Schön, dass ihr bei Hase Radio eingeschaltet habt. Es ist kurz nach 10. Hier ist euer Heiko mit Castell Bingo. Bis Mitternacht gibt's viel Musik und zwischendurch die wichtigsten Nachrichten aus aller Welt. Jetzt wird's kultig. Westernhagen mit Pfefferminz bin ich dein Prinz. Natürlich remastered. Viel Spaß!

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1: Hier ist Emilia. Hallo. Nach Rekordregen bleiben die Schulen in Istanbul am Freitag geschlossen. Bei den Unwettern kamen 2 Menschen ums Leben, 3 weitere wurden verletzt. Tausende Einsatzkräfte retten Menschen aus überfluteten Gebieten und räumen Straßen. Auch zahlreiche Flüge wurden umgeleitet oder gestrichen. Die Behörden warnen, der Regen soll noch mehrere Tage anhalten. Musahloker soll nur in Notfällen das Haus verlassen. In Bissendorf ist am Donnerstagabend eine rund 18 Meter lange Hecke in Brand geraten. Das Feuer an der Straße am Rosenmühlenbach drohte zeitweise auf ein angrenzendes Wohnhaus überzugreifen. Feuerwehr und Polizei waren im Einsatz. Verletzt wurde niemand. Zur Brandursache gibt es noch keine Informationen. Das Serviceportal der Stadt Osnabrück bietet für Online-Anträge jetzt eine automatische Übersetzungsfunktion. Bürger können sich die Texte in 33 Sprachen anzeigen lassen. Damit soll die Nutzung der digitalen Verwaltungsangebote erleichtert und sprachliche Barrieren sollen abgebaut werden. Und nun zum Wetter. Hanna?
2: Danke, Emilia. Das Wetter in Osnabrück. Aktuell 14 Grad, trocken und komplett wolkig. Die Wolken ziehen heute wohl Überstunden. Bis heute Abend bleibt es bedeckt und trocken, maximal 18 Grad. Morgen weiterhin grau, später steigt die Chance auf Regen. Schirm lieber einpacken. Bis 21 Grad, dazu etwas Wind. Übermorgen wird's frischer bei etwa 15 Grad, mit möglichen leichten Schauern. Kaffee, wieder drinne Wetter.
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3: Die Verkehrsnachrichten rund um Osnabrück. In Osnabrück ist die Ameldungsstraße auf rund 200 Metern vollständig gesperrt. Hier könnt ihr nicht durchfahren. In Melle müsst ihr die Süsterstraße meiden. Sie ist auf rund 30 Metern komplett gesperrt. In Wallenhorst könnt ihr die Hollagerstraße auf gut 2 Kilometern wegen einer Vollsperrung nicht befahren. Kommt alle gut und sicher ans Ziel.
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4: Guten Abend Osnabrück und Umgebung. Hier ist Heiko, kurz nach 10 bei Castell Bingo auf Hase Radio. Schön, dass ihr dabei seid. Ob unterwegs, auf dem Sofa oder noch bei der Arbeit. Bis Mitternacht gibt's reichlich Musik und zwischendurch die wichtigsten Nachrichten aus aller Welt. Jetzt kommen The Chainsmokers gemeinsam mit Kim Petras, Don't Lie. Viel Spaß.

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1: Am 15.10.2000. U2's Beautiful Day ist gerade erst seit 6 Tagen draußen und schon klingt der Song wie ein Aufbruch. Noch steht's ein großer Chartmoment bevor. In der Woche ab dem 21. Oktober wird die Single in Großbritannien auf Platz 1 steigen. Für eine Woche. Der 4. Nummer 1 Hit der Band dort. Der Weg dahin war alles andere als glatt. Bono brachte eine erste Akkordfolge mit, doch The Edge fand, daraus sei zunächst nur ein ziemlich gewöhnlicher Rocksong geworden. Daniel Lanois wiederum hörte darin zu viel Vergangenheit, zu wenig Zukunft. Also wurde weitergeschraubt. Gemeinsam mit Brian Eno an der Produktion in U2's Studio in Dublin. Allein der finale Mix dauerte Berichten zufolge rund 2 Wochen. Steve Lillywhite kam dazu, um beim Fertigstellen zu helfen. Bono ergänzte eine Gitarrenfigur, die der Basslinie folgte. The Edge sagte später, genau das habe dem Stück mehr Halt gegeben. Bono verglich den Mix mit dem Versuch, einen riesigen Marlin ins Boot zu ziehen. Ein passendes Bild für einen Song, der sich erst bändigen lassen musste, bevor er seine Weite entfaltete. Beautiful Day erschien als Vorbote des Albums All That You Can't Leave Behind. Nach der experimentellen Phase von Pop fand U2 hier zurück zu klaren Melodien und unmittelbarem Rock, ohne die modernen Klangfarben von Eno und Lanois aufzugeben. Genau diese Balance machte den Song zum Auftakt eines neuen Kapitels und half dem Album, weltweit durchzustarten. Und jetzt hören wir den Song, der im Oktober 2000 gerade erst seine Reise antrat, Beautiful Day.

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1: Hier ist Emilia. Hallo. Nach Rekordregen bleiben die Schulen in Istanbul am Freitag geschlossen. Bei den Unwettern kamen 2 Menschen ums Leben, 3 weitere wurden verletzt. Tausende Einsatzkräfte retten Menschen aus überfluteten Gebieten und räumen Straßen. Auch zahlreiche Flüge wurden umgeleitet oder gestrichen. Die Behörden warnen, der Regen soll noch mehrere Tage anhalten. Musaklıklar sollen nur in Notfällen das Haus verlassen. In Bissendorf ist am Donnerstagabend eine rund 18 Meter lange Hecke in Brand geraten. Das Feuer an der Straße am Rosenmühlenbach drohte zeitweise auf ein angrenzendes Wohnhaus überzugreifen. Feuerwehr und Polizei waren im Einsatz. Verletzt wurde niemand. Zur Brandursache gibt es noch keine Informationen. Das Serviceportal der Stadt Osnabrück bietet für Online-Anträge jetzt eine automatische Übersetzungsfunktion. Bürger können sich die Texte in 33 Sprachen anzeigen lassen. Damit soll die Nutzung der digitalen Verwaltungsangebote erleichtert und sprachliche Barrieren sollen abgebaut werden. Und nun zum Wetter. Hanna?
2: Danke, Emilia. Das Wetter in Osnabrück. Aktuell 14 Grad, trocken und komplett wolkig. Die Wolken ziehen heute wohl Überstunden. Bis heute Abend bleibt es bedeckt und trocken, maximal 18 Grad. Morgen weiterhin grau, später steigt die Chance auf Regen. Schirm lieber einpacken. Bis 21 Grad, dazu etwas Wind. Übermorgen wird's frischer bei etwa 15 Grad, mit möglichen leichten Schauern. Kaffee, wieder drinne Wetter.
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3: Ein Blick auf den Verkehr in und um Osnabrück. Beachtet bitte diese Vollsperrungen. In Osnabrück ist der Hasewinkel auf rund 50 Metern komplett gesperrt. In Wallenhorst könnt ihr die Hollagerstraße auf gut 2 Kilometer nicht befahren. Auch die Süsterstraße in Melle ist auf rund 30 Metern vollständig gesperrt. Kommt alle sicher und gut an euer Ziel.
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4: Guten Morgen Osnabrück und Umgebung. Schön, dass du noch dabei bist bei Hase Radio. Kurz nach Mitternacht gibt's für dich die wichtigsten Nachrichten aus aller Welt und natürlich jede Menge Musik für die Nacht. Jetzt wird's rockig und ein bisschen augenzwinkernd. Hier ist Dr. Hook mit Cover of the Rolling Stone. Viel Spaß.
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Guten Abend, ihr Nachtschwärmer. 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
1: Die Nachrichten mit Emilia. Hallo. Nach Rekordregen bleiben die Schulen in Istanbul am Freitag geschlossen. Bei den Unwettern kamen 2 Menschen ums Leben, 3 weitere wurden verletzt. Tausende Einsatzkräfte retten Menschen aus überfluteten Gebieten und räumen Straßen. Auch zahlreiche Flüge wurden umgeleitet oder gestrichen. Die Behörden warnen, der Regen soll noch mehrere Tage anhalten. Musaklıklar sollen nur in Notfällen das Haus verlassen. In Bissendorf ist am Donnerstagabend eine rund 18 Meter lange Hecke in Brand geraten. Das Feuer an der Straße am Rosenmühlenbach drohte zeitweise auf ein angrenzendes Wohnhaus überzugreifen. Feuerwehr und Polizei waren im Einsatz. Verletzt wurde niemand. Zur Brandursache gibt es noch keine Informationen. Die FDP-UWG-Gruppe im Osnabrücker Stadtrat kritisiert Pläne der Landesregierung, hochverschuldeten Kommunen nach 5 Jahren unter Bedingungen weitere Sparvorgaben zu erlassen. Angesichts eines erwarteten Defizits von 112 Millionen Euro im Jahr 2026 fordert sie verbindliche Konsolidierungsmaßnahmen. Und nun zum Wetter. Halla?
2: Danke, Emilia. Das Wetter in Osnabrück. Aktuell ist es bedeckt bei 15 Grad mit einem sanften Lüftchen. Nachts zeigen sich kurz ein paar Wolkenlücken, morgens wird der Himmel aber wieder zur grauen Decke. Heute wechselhaft bis 22 Grad, vereinzelt leichte Schauer. Der Schirm darf als modisches Accessoire mit. Morgen wird's mit 15 Grad und leichtem Regen deutlich frischer. Übermorgen höchstens 11 Grad, gelegentlich nass, aber mit trockenen Pausen. Jacke an, Sommerträume kurz parken.
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3: Die Verkehrsnachrichten rund um Osnabrück. Achtet auf diese Vollsperrungen. In Osnabrück ist die Ameldungsstraße auf rund 200 Metern komplett gesperrt. In Melle könnt ihr die Süsterstraße auf rund 30 Metern nicht befahren. In Wallenhorst ist die Hollagerstraße auf gut 2 Kilometern vollständig gesperrt. Kommt alle sicher an und habt eine gute Fahrt.
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4: Guten Morgen zusammen, schön, dass ihr auch kurz nach 1 noch bei Hase Radio dabei seid. Mit den wichtigsten Nachrichten aus aller Welt und natürlich jeder Menge Musik für die Nacht. Macht's euch gemütlich, bleibt wach oder lasst euch einfach treiben. Jetzt kommt Gigi Perez mit Sailor Song. Viel Spaß damit.

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1: Die Nachrichten mit Emilia. Hallo. Nach Rekordregen bleiben die Schulen in Istanbul am Freitag geschlossen. Bei den Unwettern kamen 2 Menschen ums Leben, 3 weitere wurden verletzt. Tausende Einsatzkräfte retten Menschen aus überfluteten Gebieten und räumen Straßen. Auch zahlreiche Flüge wurden umgeleitet oder gestrichen. Die Behörden warnen, der Regen soll noch mehrere Tage anhalten. Musaklıklar sollen nur in Notfällen das Haus verlassen. In Bissendorf ist am Donnerstagabend eine rund 18 Meter lange Hecke in Brand geraten. Das Feuer an der Straße am Rosenmühlenbach drohte zeitweise auf ein angrenzendes Wohnhaus überzugreifen. Feuerwehr und Polizei waren im Einsatz. Verletzt wurde niemand. Zur Brandursache gibt es noch keine Informationen. Die FDP-UWG-Gruppe im Osnabrücker Stadtrat kritisiert Pläne der Landesregierung, hochverschuldeten Kommunen nach 5 Jahren unter Bedingungen weitere Sparvorgaben zu erlassen. Angesichts eines erwarteten Defizits von 112 Millionen Euro im Jahr 2026 fordert sie verbindliche Konsolidierungsmaßnahmen. Und nun zum Wetter. Halla?
2: Danke, Emilia. Das Wetter in Osnabrück. Aktuell ist es bedeckt bei 15 Grad mit einem sanften Lüftchen. Nachts zeigen sich kurz ein paar Wolkenlücken, morgens wird der Himmel aber wieder zur grauen Decke. Heute wechselhaft bis 22 Grad, vereinzelt leichte Schauer. Der Schirm darf als modisches Accessoire mit. Morgen wird's mit 15 Grad und leichtem Regen deutlich frischer. Übermorgen höchstens 11 Grad, gelegentlich nass, aber mit trockenen Pausen. Jacke an, Sommerträume kurz parken.
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3: Ein Blick auf den Verkehr in und um Osnabrück. In Osnabrück ist die Ameldungsstraße auf rund 200 Metern vollständig gesperrt. In Melle könnt ihr die